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0: lieber Ben, wir starten ganz entspannt in den neuen Mittwoch rein mit einem Thema, wo ich richtig bei Männern abfahre. Mm. Es hat was mit Behaarung zu tun.
1: Ich denke mal, es geht um Füße. Wir sind gespannt. Ja. Starten aber erstmal rein mit Jack Style und Turn the Lights Off hier auf Energy. Habt einen schönen Mittwoch.
0: Hobbit mag ich nicht.

0: Das könnte jetzt eine ziemlich haarige Angelegenheit werden. Guten Morgen, hier ist Energy am Morgen mit Anna. Guten Morgen.
1: Hallo.
0: Und mir Ben. Anna und ich haben uns über die letzten Tage noch ein bisschen besser kennengelernt. Und
1: ja,
0: dabei wurde es auch privat, persönlich und ehrlich. Und eine Sache, die Anna uns verraten hat hier in der Energy-Redaktion, ist, dass sie auf, haltet euch fest, Achselhaare steht. Es war ein Thema, das groß diskutiert worden ist, dass sie gesagt hat, naja, wenn da so ein bisschen Pelz unterm Arm ist.
1: Man darf den Männern nichts erzählen. Wir saßen geschlossen im Auto und dann haben die Männer mich so gefragt, ja und Anna, was magst du eigentlich so bei Männern?
0: Ja.
1: Und dann sind wir halt irgendwie auf Behaarung gekommen. Mhm. Körperbehaarung ist ja ein wichtiges Thema.
0: Klar.
1: Und dann habe ich gesagt, ich finde zum Beispiel Achselhaare echt sexy. Ach. Ich stehe auch voll auf Brusthaare, das finde ich ganz toll. Armhaare, was ich nicht so mag, ist so Rücken und Schultern, aber Beinhaare, Armhaare, Brusthaare, Achselhaare, also umso mehr Bär, umso besser.
0: Das ist jetzt die Frage, wie viel Achselhaar ist erlaubt, weil so ein bisschen stoppen oder kann man da schon Zöpfe pflichten?
1: Ja, ich kann ihm auch Perlen reinflechten, das ist jetzt kein Problem. Aber also so ein gestutztes ist okay, aber auch wenn es schon so ein bisschen...
0: Nein, das finde ich ja ganz was furchtbar.
1: Hast du Achselhaare?
0: Nein, rasiere ich mir alles ab natürlich, weil ich dachte, das ist ästhetisch.
1: Ich weiß nicht, ich finde das irgendwie... Ich finde das voll männlich, finde das voll hot.
0: Okay, dann während wir gerade reden, lasse ich die gerade wachsen, Anna.
1: Ja,
0: guten Morgen. Gib mir eine halbe Woche.
1: Ich meine auch.

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1: Spielen wir heute Morgen mit der lieben Jessica. Hallo, hier sind Anna und Ben für dich.
2: Hallo, guten Morgen.
3: Morgen.
1: Hallo, und wir gucken mal, welchen Buchstaben du erwischt.
3: Ja, super, sehr gut. A ist ein guter Buchstabe.
1: Du hast 30 Sekunden Zeit, brauchst 5 richtige, Jessica. Und sollte dir mal zu einer Kategorie nichts einfallen, dann sagst du einfach schnell weiter und Ben überlegt sich eine neue.
2: Alles klar.
1: Na okay. Gut, dann starten wir jetzt.
3: Ein Obst mit A.
2: Apfel.
3: Eine Sportart.
2: Ausdauerlauf.
3: Eine Farbe mit A.
2: Angora-Braun.
3: Eine Superkraft mit A.
2: Alles können.
3: Ja, gut. Und eine Politikerin oder ein Politiker mit A.
2: Angela Merkel.
3: Ah, natürlich.
1: Ja. Angie.
3: Angie ist immer die richtige Antwort. Gratulation, Jessica. Du hast gewonnen.
2: Juhu, super. Dankeschön.
1: Und für dich gibt es auch was Feines. Du gewinnst nämlich Tickets für die Boys. Die Brüder Felix und Lukas, auch bekannt als Fastboy, sind am 17. Oktober am Start und du gehst hin mit Begleitung. Herzlichen Glückwunsch!
2: Danke, ich freue mich.
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0: Die Regierung will etwas gegen die steigenden Spritpreise machen. Bundeskanzler Friedrich Merz sagt, wir müssen handeln. Schon bald soll ein Vorschlag dazu auf den Tisch. Die Spritpreise gehen in Deutschland weiter durch die Decke. Ein Liter Diesel hat am Mittag rund 2,60 Euro gekostet. Die CDU-Spitze kommt am Wahlsonntag zu einer Krisensitzung zusammen. Dabei sollen die Ergebnisse in Mecklenburg-Vorpommern und Berlin analysiert werden. Die Umfragen sehen alles andere als rosig aus. Bei der Sitzung geht es auch um die Zukunft von Kanzler Merz, der selbst in der eigenen Partei unter Druck steht. Schauspieler Ralf Richter ist tot. Er starb im Alter von 69 Jahren, teilten seine Kinder mit. Seinen Durchbruch hatte Richter 1981 mit dem legendären Film Das Boot. Er spielte auch in der Ruhrpott-Kultkomödie Bang Boom Bang mit. Nach seiner Degradierung bei der WM kommt der nächste Rückschlag für Oliver Baumann in seiner Nationalmannschaftskarriere. Laut Kicker wird der Hoffenheimer nicht von Bundestrainer Jürgen Klopp für die kommenden Nations League-Spiele nominiert. Kölns Senkrechtstarter Said El Mala winkt dagegen das Debüt.
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0: Achtung, ich habe eine steile These mitgebracht. In seinen 20ern muss man wirklich nicht viel machen im Leben. Nicht arbeiten, nicht heiraten, keine Kinder kriegen, aber eine Sache schon, in einer Wohngemeinschaft gelebt haben.
1: Um Gottes
0: Willen. Es ist eine absolute Erfahrung, über die wir gleich mit euch reden werden.
1: Ich hasse es jetzt schon. Ich will niemals in einer WG wohnen. Wir machen jetzt erstmal entspannt weiter. Olivia Rodrigo, Drop Dead.

0: ist nichts für schwache Nerven. Hallo Energy am Morgen ist an, hier mit mir, Anna, guten Morgen, und Ben.
1: Morgen.
0: Bei uns geht es heute um das Thema WGs. Oh. Ich könnte es mir ja niemals vorstellen.
1: Mit die beste Zeit meines Lebens gewesen. Sechser, wirklich? Teilweise siebener WGs, wenn alle ihre Partner dabei hatten und nur ein Bad. Es war fantastisch. Was sind denn eure Erfahrungen? Sagt gerne Bescheid. Nils hat uns zum Beispiel eine Nachricht geschickt.
2: Ich habe mir mit sieben anderen Jungs eine WG geteilt. Man hatte ein kleines Zimmer, und wie man sich denken kann, lässt die Hygiene und Ordnung bei acht Jungs manchmal zu wünschen übrig. Da kann man so viel Putzpläne machen, wie man will.
1: Ja, Putzplan ist immer so ein Ding. Wir hatten meine erste WG-Zeit war mit meinem besten Kumpel und noch einem anderen. Unsere gesamte Wohnung war einfach nur drei Luftmatratzen. Dann hatten wir einen Laptop, auf dem wir dann FIFA drauf gespielt haben. Ja. Und unser großes Wohnzimmer haben wir die Tür ausgehangen, auf die Stühle drauf gemacht und drauf Tischtennis gespielt. Das war das erste halbe Jahr meines Lebens in der WG.
0: Das kann nicht dein Ernst sein.
1: Das war das Beste. Das
0: und ich weiß, natürlich gibt es auch sehr saubere WGs, die ich auch schon kennengelernt habe.
1: Ja.
0: Aber trotzdem ist Klischee behaftet in meinem Kopf wirklich, so ganz sauber ist es nicht. Und dann bringt man ja auch noch Freunde mit und dann WG-Partys oder irgendwie mal One-Night-Stands werden nach Hause geschleppt. Das könnte ich mir niemals vorstellen, Ben.
1: Das ist eine absolute Traumzeit, Anna. Guten Morgen. Da verpasst du was. In den 20ern so ein bisschen WG-Leben, das passt schon.
0: WG-Zimmer, Doppelhaushälfte oder ein ganzes Schloss. Ja. 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

0: Hanna, guten Morgen und Ben hier für euch bei Energy, immer die besten Hits. Und wir haben brandneue Musik am Start.
1: Ja, die gute Ray hat was Neues rausgebracht, Joy, aber nicht alleine, sondern mit Emma und Absolutely. Und das sind die beiden jüngeren Schwestern von Ray.
0: Ach,
1: die
0: nee.
1: Auch musikalisch sind. Was ist das bitte für ein Film? Absoluter Wahnsinn. Und was ist Absolutely bitte für ein Name? Die heißt Absolutely einfach mal mit Namen.
0: Das finde ich komplett wild. Ja, vor allem, du hast es so leicht. Ach, wen nehme ich aus der Familie? Okay, meine
1: dich
0: Schwestern.
1: Dich und dich. Musst du wahrscheinlich auch noch nicht mal bezahlen.
0: Und ein neuer Song wurde gezaubert. Geil. I declare

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1: Guten Morgen, Cordula und Kiki hier.
2: Guten Morgen.
1: Schön, dass ihr schon wach seid. Wir schauen das erste Mal hier heute auf die Temperaturen. Bis zu 22 Grad sind da für uns drin. Es ist also ein bisschen kühler als gestern. Sonne jetzt erstmal noch mit am Start. Ein paar kleine Wolken am Morgen. Und gerade über den Vormittag kommt da auch gut und gerne der ein oder andere Tropfen runter. Aktuell haben wir gemessen in Feuerbach 18 Grad, in Untertürkheim sind es 19. Dann schauen wir gemeinsam auf die Straße. Es gibt eine kleine Meldung. Vorsicht auf der A6 Nürnberg Richtung Heilbronn zwischen Ilshofen, Wolpertshausen und Schwäbisch Hall. Da steht ein kaputtes Auto und es liegen hier auch Reifenteile auf der Fahrbahn. Vorsichtig sein. Cordula, du weißt, was es Neues gibt aus der Energy-Region.
2: Ja, auf jeden Fall gute Nachrichten für rund 500.000 Menschen im Einzel- und Versandhandel in Baden-Württemberg. Die bekommen mehr Geld. Die Löhne steigen um 3% und ab nächstem Frühjahr nochmal um 2%. Und Azubis bekommen auch mehr Cash.
1: Darüber wurde doch schon länger verhandelt, stimmt's?
2: Mhm, da hat es ja auch ein paar Warnstreiks gegeben. Jetzt haben sich Verdi und der Handelsverband Baden-Württemberg aber geeinigt. Und worüber heute viel diskutiert wird? Über Social-Media-Regeln für Kinder und Jugendliche. Es soll europaweit einheitliche Richtlinien dafür geben. Die EU-Kommission stellt dazu heute ihre genauen

0: Baustellen mal vor.
1: Ich habe gehört, da soll irgendwie so ein Stufenmodell her.
0: Mhm, das liegt da heute auf jeden Fall auch auf dem Tisch. Damit das aber alles funktioniert, braucht es eine Altersüberprüfung. Datenschützer sehen das bisher noch ein bisschen kritisch. Und dann steht noch die Frage im Raum, wie gesund sind die Pflanzen auf der Erde? Das will die Europäische Weltraumorganisation mit einem neuen Satelliten überwachen. Der nimmt sonst nicht sichtbares Rotlicht wahr, kann also quasi in die Pflanzen reinschauen.
1: Okay.
0: Daraus lässt sich dann ableiten, ob zum Beispiel mehr gewässert oder anders gedüngt werden soll.
1: Das ist ja verrückt.
0: Mhm. Und das vom All aus.
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0: mal wieder unser Lieblingsquiz hier im Gepäck dabei. Unser Generationsquiz. Ben und mich trennen 15 Jahre und dann spielen wir gleich eine neue Runde Alt versus Jung und testen das mal. Weißt du denn was über meine Generation und ich über deine?
1: Ich weiß
0: wahrscheinlich
1: alles,
0: nein.
1: Morgen. Das ist meine große Krux. Ich weiß wirklich immer alles.
0: Da kratzt er sich am Bart.
1: Wie so ein alter Mann. Wirklich. Wir machen weiter mit Nico Santos. Why don't you stay here auf Energy für euch?
0: Guck mal.

0: also Zeit für unser Lieblings-Generations-Quiz.
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0: Ganz genau, Energy am Morgen ist eigentlich mit mir. Anna, guten Morgen, Ben. 15 Jahre liegen zwischen uns und wir testen das jetzt.
2: Ich frage dich, Anna, guten Morgen. Wer oder was ist der Zonk? Sagt dir Zonk
0: ja,
2: was?
0: Ja, das war so ein Bösewicht mit Hut.
2: Was klingt denn Zonk?
0: Na, ich dachte, es wäre ein Zauberer irgendwie. Ja. Und der hat an die Kinder dann seine Tricks irgendwie weitergegeben und Süßigkeiten verteilt.
2: Sehr
0: und
2: gut,
0: das
2: sehr
0: ist
2: gut.
0: Der Zonk.
2: Sag dir vielleicht was, geh aufs Ganze. Ist das ein Tipp?
0: Nee,
2: Geh aufs Ganze war früher eine TV-Show. Mhm. Die lief von 1992 bis 2003. Moderiert von Jörg Dreger, absolute Moderationslegende. Und da ging es um Folgendes. Du warst, Anna, guten Morgen, war Gast quasi bei Jörg Dreger bei Geh aufs Ganze. Mhm. Und der hat dir immer drei Tore hingestellt. Eins, zwei oder drei. Und du musstest dich entscheiden.
0: Welches?
2: Und dann hat er dir gesagt, pass auf, du kannst den Gewinn nehmen, der hinter Tor 3 ist. Das könnte ein Boot sein, ein Urlaub in der Karibik. Oder, und da kam es, der Zonk. Und der Zonk war ein kleines Monster-Kuscheltier.
0: Oh nein.
2: Das hast du als Trostpreis dann bekommen. Ich fand ihn immer super süß,
0: oh
2: so ein kleines
0: nein.
2: rotes Kuscheltier.
0: Ja.
2: Und die Leute waren natürlich traurig, wenn sie ihn bekommen haben, weil da war klar, sie haben sich fürs falsche Tor entschieden.
0: Okay, also es war eine Art Gaming-Show
2: und
0: das hatte ganz viel mit einfach Glück zu tun.
2: Genau, und dann hat er dann so gesagt von mir, okay Anna, du hast dich für Tor 3 entschieden, bevor wir es aufmachen, habe ich hier einen Umschlag für dich. Möchtest du nochmal tauschen? Möchtest du das Tor tauschen gegen diesen Umschlag? Weil da könnten 10.000 Euro. Und dann hat immer das Publikum geschrieben, tausch! Tausch doch!
0: Oh Gott, ich glaube, für sowas bin ich ja ganz doll anfällig.
2: Ja, ja.
0: Aber halt 2003, Ben, da war ich halt eins.
2: Ja, da konntest du noch nicht ganz mitmachen, da wärst du zu klein gewesen. Aber jetzt wäre es vielleicht was für dich, Anna. Guten Morgen. Wahnsinns-Show und der Zonk wie eine ganz süße Maus. 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

0: Guten Morgen, 10 nach 6. Es ist Mittwoch, Mitte der Woche. Cordula, das Gehirn läuft gefühlt so auf 50%. Ich würde sagen, es wird Zeit für eine Runde. Würdest du eher?
1: Oh, um die Uhrzeit? Okay.
0: Würdest du eher dein Leben lang jeden Tag mit löchrigen Socken rumlaufen wollen? Oder mit einer rutschenden Hose?
1: Oh, löchrige Socken, auf jeden Fall.
0: Jeden Tag, egal welche Schuhe du trägst.
1: Ah, Moment mal, ich bin ja Läuferin. Jetzt wird's tricky.
0: Ja.
1: Ach Mist. Okay, ich darf keinen Gürtel benutzen?
0: Das ist nicht gesagt, aber die Hose rutscht auf jeden Fall.
1: Dann nehme ich die rutschende Hose.
0: Ja?
1: Ja, und dann einfach mehr Booty trainieren. Und du?
0: Boah, ich find's schwierig. Ich trage nicht so oft offene Schuhe.
1: Aha.
0: Wobei, du musst ja auch bei so schicken Anlässen, ne?
1: Ja.
0: Also wenn du mal hohe Schuhe anziehen
1: löchrige
0: willst,
1: Socke
0: hast
1: drin.
0: Da hast du da so eine löchrige Socke. Ah, das ist schwierig. Oh nein, ich glaube...
1: Dann doch lieber die Hose hochziehen, oder?
0: Ich nehme die Hose und trage dann nur noch Kleider.
1: Ja, klar. System getrippelt.
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3: Hallo, ich bin Anja Kieser von den evangelischen Kirchen. Das ist wie Pause machen vom Erwachsensein. So beschreibt es der Kolumnist im Zeitmagazin, wenn man mit 25 nicht mehr zu Hause wohnt und das Heimkommen zum Besuch wird. Ich kann da sofort zustimmen. Sicherlich erleben das nicht alle so, aber ich spüre das sogar mit über 50 noch. Es ist einfach schön, wenn ich spüren darf, da sorgt sich jemand, ist aufmerksam, hat Verständnis für meine Probleme und Sorgen. Ein ganz ähnliches Gefühl stellt sich bei mir ein, wenn ich bete. Da muss ich weder erwachsen sein, noch erwachsen sein spielen. Da kann ich komplett loslassen und Verantwortung abgeben. Schonungslos sagen, wie es mir geht. Gott muss ich nichts vormachen. Er kennt mich und liebt mich, auch wenn ich Mist gebaut habe. Mit Mitte 50 will ich meinen Eltern nicht mehr alles zumuten, was mir durch den Kopf geht. Aber Gott, der ist bereit und belastbar. Bei ihm ein Päuschen vom Erwachsensein machen, das ist beten.
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0: Fake. Wunderschönsten guten Morgen wünschen wir euch. Energy am Morgen ist an. Hier mit mir, Anna, guten Morgen, Jakob.
1: Hallo,
0: und Ben.
1: Guten Morgen.
0: Jakob hat eine Behauptung und wir müssen rätseln. Ja, Fakt oder Fake?
1: Man sollte immer direkt nach dem Aufstehen sein Bett machen. Fakt oder Fake?
0: Glaub ich nicht.
1: Oh.
0: Meine ich mal gehört zu haben, weil da sind ja auch Milben drin. Ne? Also nicht nur Staubmilben, sondern
1: dir?
0: Von unserer
1: Haut.
0: Und so doch, hat jeder von uns bei sich ihr Bettchen.
1: Wirklich?
0: Und ich glaube, gehört zu haben, dass man das erstmal liegen lassen soll.
1: Ja,
0: und dann Fenster auf und schön durchlüften, dass das einmal irgendwie durchlüften kann.
1: Okay.
0: Und ich mache meins auch immer erst Mittag, wenn ich nach Hause komme. Dann
2: okay, es bleibt erstmal so wuschelig, damit
0: ja,
2: das alles sich ein bisschen... Okay, perfekt. Finde ich fantastisch. Na, dann sage ich das, was du sagst. Wir sagen also Fake. Mhm.
1: Also, man sollte immer direkt nach dem Aufstehen sein Bett machen, ist ein...
3: Fake.
1: Ja, weil sonst bleibt die Feuchtigkeit nämlich wirklich unter der Decke. Ja. Und die Milben denken sich... Geil, eine Party.
2: Der Jakob guckt die Anna gerade ganz stolz an, dass er das genau richtig gesagt hat.
0: Wir haben so ein väterliches, töchterliches Verhältnis. Jetzt habe ich gerade eine 1 plus mit Sternchen bekommen.
2: Väterlich, töchterlich, aber auch ein bisschen sexy. Also es ist so ein bisschen merkwürdig. Wir machen weiter mit Overbuck. Wasted Love, wer hätte es gedacht hier auf Energy. So

0: bloß auf, neben wem ihr euch setzt. Hallo, Energy am Morgen ist an, hier mit mir, Anna, guten Morgen und Ben.
1: Morgen.
0: Ich bin ja großer Handballfan und gehe ja ganz fleißig auch immer zu den Spielen. Habe mir für dieses Jahr auch wieder eine Dauerkarte geholt.
1: Fan.
0: Und dieses Mal auch, jetzt wird's High Class mit Sitzplatz.
1: Das kannst du dir leisten.
0: Also dieses Jahr
1: welche
0: ist wirklich
1: Reihe?
0: Vierte, fünfte.
1: Ganz
0: es ist wirklich fantastisch,
1: toll.
0: Ganz weit vorne.
1: Ja.
0: Allerdings bei so einem Dauerkartenbesitzer muss man ja wissen, okay, du hast immer dieselben Plätze, aber die Leute, die neben dir sitzen, das wechselt immer. Und irgendwie habe ich diese Saison bisher nicht so viel Glück. Beim ersten Mal hatte ich nämlich ein Pärchen neben mir sitzen, was sich die ganze Zeit angegrabbelt und angeknutscht hat.
1: Oh.
0: Wenn ich dann zu laut rumgepöbelt habe, haben die mich so ganz sassy und böse von der Seite angeguckt, bis ich dann irgendwann meinte, ist was?
1: Frech.
0: Weil, Entschuldigung, wir sind hier gerade beim Handball. Und jetzt mein Highlight. Saß ein kleiner Junge mit seinem Vater und das ist ja ganz niedlich. Aber man hat ja diese Art Klatschpappen.
1: Ja.
0: Und der kleine Junge hat mich die ganze Zeit gehauen.
1: Nein!
0: Er hat mich die ganze Zeit getroffen. Und dann habe ich ihm irgendwann gesagt, ey, Entschuldigung, hey, du musst ein bisschen aufpassen, du haust mich die ganze Zeit damit. Hat er mich nur angeguckt, weitergemacht. Ich habe es die ganze Zeit bekommen. Was macht man natürlich pädagogisch als 24-Jährige? Ich habe zurückgehauen.
1: Ja, sehr gut.
0: Ich habe ihm immer aus Versehen auch immer ein bisschen getroffen. Ups, sorry, war nicht meine Absicht. Aber so fühlt sich das übrigens an.
1: Sehr gut. Und aus einer Familie von Pädagogen kann ich dir sagen, nur zurückhauen macht Sinn. Nur so lernen sie es. Insofern sehr gut. Da hast du es, kleiner Junge.
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4: Guten Morgen, Kiki und Cordula hier.
5: Guten Morgen und heute dürft ihr euch ein Jäckchen mit auf die Arbeit oder wo auch immer ihr hingeht mitnehmen, denn es ist ein bisschen frischer als die letzten Tage. Über den Vormittag noch ein bisschen Sonne, dann kommen da immer mehr Wolken mit dazu und die bringen auch Regen mit. Aktuell haben wir gemessen in Villingen-Schwenningen 16 Grad, in Leonberg sind es 18 und die Temperaturen gehen heute hoch bis 22 Grad.
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5: Dann schauen wir gemeinsam auf die Straßen. Vorsicht auf der 81 Singen Richtung Stuttgart zwischen Oberdorf und Sulz. Da liegen Gegenstände auf der rechten Spur.
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5: Und jetzt geht's rüber zu Cordula. Was geht ab in der Energy-Region?
4: Bei Lidl geht's gerade um die Rabatt-App und zwar vor Gericht. Die Verbraucherzentrale sagt, wer die Lidl Plus-App nicht nutzen kann, der wird beim Sparen benachteiligt. Zum Beispiel ältere Menschen.
5: Okay, und was sagt Lidl dazu?
4: Die sagen, die App ist freiwillig und bringt einfach zusätzliche Rabatte. Am Ende entscheidet das Gericht und zwar Ende September. Kleiner Sidefact dazu: 3 von 4 Menschen in Deutschland nutzen inzwischen Rabatt-Apps von Supermärkten wie zum Beispiel eben Lidl, Rewe oder Penny. Gehörst du da dazu?
5: Teilweise ja, teilweise nein.
4: Okay.
5: Also es kommt immer drauf an, wie oft ich in den Laden gehe und dann lohnt sich's auf Dauer, glaube ich, schon.
4: Mhm. Bei Drogerieketten?
5: Zum Beispiel auch, ja.
4: Aber im Schnitt sparen wir über solche Apps gerade mal rund 1-2%.
5: Ach so.
4: Ja, und genau deshalb sagen viele, für ein bisschen Rabatt wollen sie nicht zig Apps auf dem Handy haben.
5: Verstehe ich.
4: Ja, dann schauen wir noch schnell in die Sportwelt. In 1,5 Wochen wissen wir, mit welcher Region Deutschland sich für die Olympischen Spiele bewirbt. München bekommt dafür jetzt nochmal ordentlich Rückenwind. Dort gibt es die nächsten Jahre gleich 2 große Sportevents. 2028 steigt in München das Champions League Finale und 2031 die Leichtathletik WM.
5: Also das wäre ja Sport pur in Munich.
4: Mhm. Würde ich vorbeischauen.
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0: einem krassen Rekord. 20.000 Leute an einem Tisch und ein Krankenhaus freut sich drüber. Was da los war, hörte noch vor 7.
1: Vorher haben wir Ausreden für euch, wofür ihr die heute unbedingt braucht. Das besprechen wir nach Alex Warren. Jetzt erstmal die wundervolle Taylor Swift, Elizabeth

0: Heute braucht ihr Ausreden und wir haben sie für euch. Guten Morgen, hier ist Energy am Morgen mit Anna. Guten Morgen,
1: hallo. Herr Ben.
0: Um Punkt 9 Uhr beginnt heute der Vorverkauf für die Konzerte von Energy Star Harry Styles.

0: hoch mit der Stimme, Ben. Together.
1: Danke. Eunuchen haben sie so an sich. Danke.
0: Er spielt nächsten Sommer 2 Konzerte in Berlin. Und Harry Styles hat das Album auch selber in Berlin aufgenommen. Es sind die einzigen Deutschland-Konzerte und da wollen natürlich alle hin.
1: Yes.
0: Heißt, ihr braucht starke Nerven und Zeit für die Warteschlange. Oder ihr nutzt bei der Arbeit einfach diese drei Ausreden.
2: Sorry Leute, ich komme heute ein bisschen später rein. Gab gestern einfach zu viel Late Night Talking. Ihr werdet es nicht glauben. Ich bin einfach in eine Einbahnstraße reingefahren und das ist jetzt ein riesen Umweg. Alles One Direction hier. Es ist mir ja so peinlich, aber ich komme nicht vom Klo runter.
1: Oh.
2: War wohl etwas zu viel.
0: Genial!
1: Fantastisch, sehr gut. Da will ich unbedingt hin zu Harry Styles.
0: Ja, ab 9. Hast du dir denn schon einen Timer gestellt?
1: Ich muss arbeiten. Ich bin doch nur am Arbeiten. Bis 17 Uhr racker ich doch hier durch.
0: Du wirst, wie es ist. Pass auf, Ben, dann machst du die Sendung und ich bin dann einfach für uns in der Warteschlange.
1: Super. Wir machen weiter mit Topic und Becky G. Sorry, Papi, hier auf Energy.

0: Und da haben wir natürlich immer die besten neuen Hits für euch. Weiter geht's hier mit einer ganz neuen Nummer, ja. Jack Dean Mercy.
1: Ganz guter Song, geht nämlich darum, dass Jack Dean darüber erzählt, wie er so Sachen balanciert. Also Familie, Freunde, Beziehung, die Arbeit, die Musik. Und dass das gar nicht so zu unterschätzen ist, was man alles so unterkriegt in 24 Stunden. Und da könnt ihr euch mal selber an die Nase fassen, was man alles heutzutage alles so schafft und trotzdem weitermacht. So ein bisschen selber mal auf die Schulter klopfen und sagen, ey, den Alltag, den rock ich.
0: Oh, das ist aber süß.
1: Wollte ich mal sagen, Mercy hier auf Energy. Wicked.

0: Jetzt geht es für uns an die längste Tafel der Welt.
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2: Natürlich nur hier bei Energy am Morgen mit Anna. Guten Morgen.
0: Hallo.
2: Und mehr. Ben, gute Nachrichten aus Rumänien. Hier wurde ein Weltrekord aufgestellt. 20.000 Menschen saßen an einem gedeckten Tisch. Über 5 Kilometer zog sich das Ganze und es ist tatsächlich die längste Tafel der Welt. Bei der Aktion wurden dann auch noch Spenden für ein Krankenhaus gesammelt. Mm. Ganz wichtig, weil in Rumänien gibt es nur ein geringes Budget für Gesundheit. Und mit der längsten Tafel der Welt wurde da ein bisschen ausgeholfen.
0: Das finde ich ja richtig cool. Ich habe ja vor einiger Zeit auch erzählt, dass ich unbedingt mal nach Rumänien möchte.
2: Ja, zu deinem Papa nach Transsilvanien.
0: Zu Dracula, nein. Und du glaubst ja nicht, wie viele Leute mir geschrieben haben. Mhm. Und gesagt haben, ja, hier geh mal da und dahin. Und Tipps und Rumänien
2: schön.
0: Soll so schön sein.
2: Sehr schön.
0: Es steht weiterhin auf der Liste. Vielleicht 2027 Rumänien, ich komme.
2: Sehr gut, ja.
0: Jetzt euch guten Hunger an der Frühstückstafel mit Cat's Eye und Animal auf Energy, immer die besten.

0: wunderschönen Mittwoch. Energy am Morgen ist an hier mit mir, Anna. Guten Morgen und Ben.
1: Morgen.
0: Und wir freuen uns jetzt schon auf den Freitag. Es gibt neue Musik von Miley.
1: Miley Cyrus, wie man sie nicht mehr nennen darf, sie heißt nur noch Miley, bringt endlich ein neues Album raus. Bass Persuades hat es genannt, schön einfacher Titel. Wir feiern sie beim Energy Miley Day. Jede Stunde hören wir ins Album mal rein. Diesen Freitag ist es soweit und zwar den ganzen Tag. Mehr Infos findet ihr auf energy.de.
0: Ich muss jetzt erstmal üben, wie man das ausspricht.
1: Bass Persuades, glaube ich. Ich frage Miley nochmal, ich rufe sie gleich mal an. Miley!
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2: Guten Morgen, Cordula und Kiki hier.
3: Guten Morgen.
2: Und es ist heute definitiv frischer in der Energy-Region als die letzten Tage. Maximal 22 Grad sind da heute in der Spitze für uns drin. Über den Morgen noch ein bisschen Sonne, da kommen immer mehr Wolken mit dazu und die haben auch Regen für uns mit im Gepäck. Aktuell haben wir da gemessen in Waiblingen 16 Grad, in Schönbuch sind es 17. Dann schauen wir zusammen auf die Straßen. Vorsicht auf der 81 Stuttgart Richtung Heilbronn. Zwischen Ludwigsburg Nord und Pleinesheim, da steht ein kaputter Laster am Seitenstreifen. Und Stau haben wir auf der A8 in Richtung Karlsruhe zwischen Pforzheim Süd und Pforzheim Ost. Da steht ein kaputter Laster auf der rechten Spur. 3 Kilometer Stau, braucht er 20 Minuten, bis er durch seid. Cordula, du bist natürlich mit am Start, ist ja logisch. Und du weißt, was in der Energy-Region gerade so Thema ist.
3: Jawohl, in Baden-Württemberg wird gerade geprüft, ob alle Lehrer, die Schwimmunterricht geben, auch wirklich fit für den Ernstfall sind. Es gibt Hinweise auf falsch ausgestellte Rettungsschwimmernachweise. Bisher ist ein Fall bekannt, im Raum Baden-Baden soll eine Bescheinigung ausgestellt worden sein, obwohl die Person gar nicht rettungsfähig war.
2: Uff, nicht so gut. Was passiert da jetzt?
3: Das Land checkt jetzt alle Fälle. Lehrer dürfen Schwimmunterricht nur geben, wenn sie entsprechend eben ausgebildet sind oder mindestens das Rettungsschwimmerabzeichen Silber haben. Dann geht es nachher im EU-Parlament wohl um ein Social-Media-Verbot für Kinder und Jugendliche. Bis jetzt machen ja alle Staaten ihr eigenes Ding. Bei uns in Deutschland hat man sich noch nicht so festgelegt. Hier will man aber wohl ein generelles Verbot für alle unter 13. Und spannend wird es heute noch in Leipzig. In der deutschen Gastrobranche gibt's heute eine Premiere. In Leipzig macht das erste vollautomatische Roboter-Restaurant auf.
2: What?
3: Pro Schicht kümmert sich zwar ein Mitarbeiter um das Nachfüllen der Zutaten. Einziger Koch ist aber der Robo Robin. Er arbeitet wie ein großer Thermomix, sagt Geschäftsführer Florian Schneider.
4: In dem Roboter sind 2 Roboterarme, die sich einen Topf holen und dann je nach Rezeptur eben an den Kühlschrank rangehen und sich dort die Zutaten holen. Dann stellt der Roboter den Topf auf das Induktionskochfeld. Und wenn das Essen dann fertig ist, dann wird der Topf in eine Bowl geleert und dann wird er ausgegeben.
2: Also sowas brauche ich wirklich für daheim. Da müsste ich zumindest abends nicht mehr kochen.
3: Das ist so wild.
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1: Vorher feiern wir zusammen Geburtstag. Wessen Geburtstag fragt ihr? Na, euren. Die ganze Geschichte gibt's nach Tiffany Harris. Jetzt erstmal Shakira und Burna Boy mit Die Die.

0: herzlichen Glückwunsch zum Geburtstag. Guten Morgen, hier ist Energy am Morgen für euch mit Anna Gutmorgen und mir Ben. Wir schreiben nämlich den 16. September. Laut Harvard-Studie haben genau heute die meisten Menschen Geburtstag. Sicher ist sicher.
1: Das ist ja witzig. Unsere Kollegin war schon unterwegs und hat einfach mal Safety First gratuliert.
2: Hi, ich bin die Sophia von Energy. Ich würde fragen, ob du heute Geburtstag hast.
3: Nee.
2: Kein Geburtstag. Hast du vielleicht Geburtstag?
3: Nein.
2: Auch nicht.

0: Happy Birthday.
1: Ja, gleichfalls.
0: Alles Gute zum Geburtstag.
2: Ich habe gar nicht Geburtstag.
0: Alles Gute zum Geburtstag.
3: Ah, danke schön, ich habe heute keinen Geburtstag.
0: Ah, schade. Hallo und einen wunderschönen Geburtstag wünsche ich dir.
1: Ich habe keinen Geburtstag.
0: Heute kein Geburtstag?
4: Oh Mann, nee.
0: Haben Sie heute Geburtstag?
5: Nein.
0: Nein, ja, gibt's denn sowas? Hi Mädels, alles Gute zum Geburtstag.
2: Ich habe keinen Geburtstag.
0: Hast du Geburtstag?
2: Nein.
0: Nee. Ja, hallo. Alles Gute zum Geburtstag.
6: Hallo, herzlichen Dank. Ich habe tatsächlich Geburtstag heute.
0: Nein, ah. Wirklich?
6: Ja, danke schön.
0: Dann wünsche ich Ihnen noch einen schönen Geburtstag.
6: Ja, gerne. Singen Sie mir jetzt auch ein Ständchen?
0: Ich? Nein, ich kann nicht singen.
6: Okay, dann alles Gute an alle, die heute auch Geburtstag haben.
2: Das ist ja witzig. Am 16. September, also die meisten. Ich kenne niemanden, der heute Geburtstag hat. Oder ich habe es vergessen.
4: Ich kenne auch niemanden. Ein paar Promis haben Geburtstag. Alex Bladel, hier David Copperfield. Weißt du noch, wer das ist?
2: Mhm.
4: Wirklich? Du weißt, wer David Copperfield ist?
2: Kenne ich, ja, aber ich wusste nicht, dass er heute Geburtstag hat.
4: Heute Geburtstag, ein paar Promis.
2: Also, kennt ihr jemanden? Habt ihr vielleicht Geburtstag? Ruft an oder schickt gerne eine WhatsApp.
4: So oder so, die zwei haben jetzt ein Ständchen vorbereitet. Martin Garrix und Ed Sheeran, Repeat It.

Guten Morgen, Kiki hier für die Energy-Region Stuttgart. 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

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Und ich würde sagen, dafür kommen wir hier direkt auch in Stimmung mit Nico und Vince und ihrer Nummer Am I Wrong?

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1: Und das spielen wir heute mit der lieben Jana. Guten Morgen.
2: Guten Morgen.
1: Hallo, hier sind Anna und Ben für dich. Und wir haben einen Buchstaben mit dem Zufallsgenerator. Der kommt jetzt.
0: B.
1: Bester Buchstabe. Oh, B wie Ben.
3: Ja.
1: Ist ein Buchstabe. Jana, gefällt er dir?
2: Ja.
1: Sehr gut.
2: Sehr gut, mal gucken.
1: Glaube ich auch. Ich bin positiv gestimmt. Du hast 30 Sekunden, brauchst 5 richtige Antworten zu den verschiedenen Kategorien, die dir Anna gleich geben wird. Hast du mal eine blöde Kategorie, ist es kein Problem. Du musst nur schnell sein und weitersagen, dann kriegst du eine neue. Hauptsache, wir haben in 30 Sekunden 5 richtige Antworten.
2: Okay.
1: Okay, wir sind alle bereit?
3: Yes.
1: Und legen jetzt los.
3: Findest du in der Natur mit B?
2: Ein Bären.

0: Ein Beruf mit B.
1: Busfahrer.
0: Trinkst du in der Sonne?
1: Bier.
0: Eine Haarfarbe mit B.
1: Burgunderrot.
0: Ja. Und wir brauchen noch eine Hunderasse.
1: Beagle.
0: Ja.
2: Jana, ganz toll gemacht. Man hätte blond sagen können, man hätte braun sagen können. Burgunderrot hat es dir gebracht. Nein, du hast alles richtig gemacht. Du hast fantastisch gemacht, du hast gewonnen. Gratulation.
1: Dankeschön.
0: Sehr, sehr gerne. Und meine Liebe, für dich geht es plus eine Begleitung am 17. Oktober zu den Fastboy-Jungs. Die sind sehr auf cool. Tour und ganz viel Spaß dir.
1: Dankeschön.
0: Easy Win für Jana. 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

0: glaube, ich wurde gerade hart auf dem Roller beleidigt. Guten Morgen, hier ist Energy am Morgen mit Anna. Guten Morgen und mir, Ben.
1: Hi.
0: Ja, ich gestehe es, manchmal nutze ich diese E-Roller-Dinger. Ne? Nicht Tretroller, sondern E-Roller, weil da kommt man schnell von A nach B.
1: Voll fein, ja,
0: ich habe manchmal da schwache Momente. Ist okay, gestern hatte ich wieder so einen Moment, da musste ich einen Rucksack transportieren, deswegen bin ich da lang gefahren. So.
1: Ja.
0: Jetzt fahre ich da mit Top-Geschwindigkeit natürlich, nur Daumen drauf gedrückt, damit man diese 20 km/h oder 10 km/h, die man damit fahren kann, maximal damit ich fahren kann, so schnell wie möglich.
1: Mhm.
0: Bin auf Maximaltempo und auf einmal auf der Geraden überholt mich der identische Roller mit einem jungen, so 15, 16-jährigen Kerle drauf, der auch auf Maximaltempo ist. Jetzt ist das Problem, die beiden sind ja auf 20 km/h, also er kann gar nicht schneller sein als ich, aber er war schneller. Und dann sind wir so auf einer Höhe für eine Sekunde, er grinst mich so an und ich sag, warum fährst du schneller? Och, ich weiß auch nicht, aber vielleicht bin ich einfach müh leichter als sie. Und fährt weiter an mir vorbei. Der hat mich einfach, hat mich als dick bezeichnet.
1: Ja,
0: der hat gesagt, ich bin zu schwer. Dieser Roller kommt nicht auf Optimalgeschwindigkeit, weil Diggi Benjamin schafft es nicht. Und

0: ist er einfach grinsend an mir vorbei.
1: Aber ehrlich gesagt, das war auch gerade mein erster Gedanke.
0: Du bist wirklich.
1: Das war mein erster Gedanke. Boah, vielleicht hatte der Rolle einfach ein bisschen mehr zu tun. Also, obwohl er sehr sportlich ist.
0: Jetzt kommen besser Komplimente,
1: auch.
0: Ja.
1: Aber klar, so ein junger Hüpfer. Vielleicht hat er auch irgendwas eingebaut. Du weißt doch, die Jugend von heute. Jetzt geht's los. Der hat da irgendwie irgendwas noch mit eingebaut.
0: Du hast dich gerade für eine Seite entschieden.
1: Extra Turbo.
0: Du hast dich für eine Seite entschieden. Anna, viel Spaß. Kannst ja Sendung mit Dominik jetzt machen.
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2: Ah, komm schon. Na los. Yes. 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
4: Guten Morgen, wir schauen zusammen aus dem Fenster, da sehen wir jetzt noch blauen Himmel. Ein paar kleine Wölkchen sind damit am Start, die ziehen sich über den Vormittag immer weiter zusammen und da kommt auch gerne ein bisschen Regen runter, also packt für euch vielleicht schon mal einen Schirm ein. 22 Grad sind in der Spitze für uns drin, in Ellhofen und Ittenberg haben wir gerade 16 Grad gemessen.
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4: Dann schauen wir zusammen auf die Straßen. Es gibt eine Meldung von der A8 in Richtung Karlsruhe zwischen Heimsheim und Pforzheim Nord. Da steht ein kaputter Laster auf der rechten Spur. 8 Kilometer Stau und ihr braucht über eine halbe Stunde, bis ihr durch seid.
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4: Und Cordi, du bringst uns auf den neuesten Stand, was gerade in unserer Energy-Region so los ist.
5: Ja, für Kinder zwischen 9 und 10 Jahren soll es bald eine neue Vorsorgeuntersuchung geben, die U10. Gecheckt wird da zum Beispiel Gewicht, Bewegung, Medienkonsum und die psychische Gesundheit. Auch Probleme wie Konzentrationsschwierigkeiten oder Lernschwierigkeiten können dabei früher erkannt werden.
4: Und das Ganze kostet die Eltern dann nichts?
5: Mhm, also die Krankenkassen sollen die Untersuchung in Zukunft übernehmen. Wann es losgeht, steht aber noch nicht fest. Vorher müssen noch rechtliche Fragen und die Bezahlung der Ärzte geklärt werden. Dann schauen wir noch in die USA. Donald Trump benennt ja gerne mal Gebäude oder Flüsse um. Und seit Monaten versucht er, das Kennedy Center in Washington umzubenennen. Das ist schon mehrmals vor Gericht gescheitert. Und jetzt macht der US-Präsident die Kultureinrichtung einfach dicht.
4: Weil sie nicht umbenennen können.
5: Naja, also Trump begründet das mit Sicherheitsbedenken und Renovierungsarbeiten. Die könnten aber erst starten, wenn sein Name an der Fassade des Gebäudes steht.
4: Ach so, klar.
5: Ja.
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0: Achtung, jetzt wird's philosophisch. Was ist unser Platz auf dieser Welt? Oh. Die Antwort, die ist eine Gegenfrage, hört er nämlich vor 8.
1: Und wir besuchen einen Energy Star zu Hause und sein Flur ist komplett pink. Um wen es geht, hört ihr alles nach Michael Schulte. Jetzt gibt's noch mal so ein bisschen Spätsommer-Vibes. DJ Goda mit Michiko.

0: Achtung, es folgt knallharter Investigativjournalismus. Yes. Hallo, schön, dass ihr am Start seid. Energy am Morgen ist an. Klar, hier mit mir, Anna. Guten Morgen und Ben. Und wir hatten gerade erst Studiobesuch. Energy Star Alle Farben war hier. Kennt uns, hier gab es wirklich die wichtigen Fragen. Ja. Zum Beispiel, welche Farben hat alle Farben in seiner Wohnung?
1: Mein Flur ist komplett pink. Unter der Decke habe ich so, ich habe so Plastikblumen da unter die Decke. Es sieht ziemlich fancy aus. Ich habe das irgendwie auch eine Party und ein Motto gemacht, aber mittlerweile weiß ich nicht, ob ich es noch haben will. Dann mein Wohnzimmer ist rosa, grau, weiß. Alles relativ hell, also auch die Böden sind hell. Meine Küche ist so Aluminiumgrau, aber ansonsten, ich habe jetzt nicht so viel knallige Farben. Das Rosa ist, glaube ich, zieht sich überall durch die Wohnung. Das habe ich am meisten.
0: Wow,
2: finde ich
0: cool.
2: Gar nicht so schlecht. 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
0: Rosa und Pink. 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
2: Ist ja keine stimmt, Frauenfarbe. 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Finde ich schön. 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

0: Wir haben absoluten Energy für euch. Jess Glynn mit Right Here.
1: Ja, und ich habe erst überlegt, ja, wir arbeiten im Radio. Natürlich kennen wir viele Künstlerinnen und Künstler, aber ich war Jess Glynn, woher kenne ich die denn? Na, auf jeden Fall von der Nummer hier.
0: Rather be.
1: Das mit Clean Bandit ist ihr erfolgreichster Song. Mhm. Aber der hier ist nicht zu vergessen aus dem Jahr 2014. Right Here. Auch ein richtig gutes Ding kriegt ihr jetzt hier auf Energy. Schönen Mittwoch.

0: Zeit, Fragen zu beantworten. Heute eine Frage, die wirklich lange nachhallt.
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0: Natürlich nur hier bei Energy am Morgen für euch mit Anna. Guten Morgen.
3: Hi.
0: Und wir beantworten Fragen, die in Songs gestellt werden.
3: Ganz genau. Und heute wird's tiefgründig mit Billie Eilish und der Frage, ja, warum bin ich eigentlich auf der Welt? Oder wie sie fragen würde.
4: What was I made for?
3: Also, what was I made for? Was ist mein Platz hier?
0: So, und da haben wir jetzt Larissa Jabali. Sie ist Autorin und Coach im Bereich Selbstfindung und antwortet mit einer ganz einfachen Gegenfrage.
5: Was macht dir eigentlich Freude? Was lässt dich lebendig fühlen? Und damit meine ich gar nicht diese riesigen Lebensentscheidungen, sondern vielmehr diese Sache, wo du spürst, davon hätte ich gerne mehr. Ich glaube, wenn wir diesen kleinen Dingen immer wieder folgen, kommen wir automatisch näher zu uns selbst und daraus entsteht irgendwann auch die größere Vision von uns. Und ganz automatisch kommen wir genau da an, wo unser Platz im Leben ist, nämlich in diesem Moment.
0: Schön, da kann ich ganz persönlich die Frage von Billie Eilish, What Was I Made For, beantworten, um Anna guten Morgen zu ärgern. Jeden Tag von 5 bis 10 lebe ich meinen Traum.
3: Ja.
0: Das finde ich schon mal sehr gut.
3: Mein Mantra ist aushalten. Spaß. Nein, nein, wir arbeiten schon sehr, sehr gerne hier zusammen. Habt ihr noch eine Frage, die in einem Song steckt, dann ruft an oder schickt gerne eine WhatsApp und wir beantworten sie dann hier.
0: Wir machen weiter mit Felix Hehn und J-Heart Pride für euch. Habt einen wunderschönen Mittwoch.
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0: mein Gott, noch knapp eine Stunde, dann beginnt der Ticketverkauf für Harry Styles. Hi, Energy am Morgen ist an, hier mit mir, Anna, guten Morgen und Ben.
1: Morgen!
0: Zwei Konzerte sind nächstes Jahr in Berlin, die Stadt, wo er auch dieses Album aufgenommen hat.
1: Und niemand bei uns hat so viele Konzerttickets gekauft wie Kollegin Pia Victoria. Du hast Harry in Amsterdam gesehen. Was ist dein Tipp, damit es wirklich klappt?
2: Auch wenn es so aussieht, als wären alle Tickets sofort weg und da steht ausverkauft und ihr könnt nichts mehr klicken, bleibt dran. Mhm. Geht immer wieder zurück auf die Seite, immer wieder versuchen, Tickets auszuwählen. Irgendwie werden die über den Tag über wieder freigeschaltet. So war das bei mir beim letzten Mal. Als ich jetzt dieses Jahr Tickets für Harry Styles bekommen habe, habe ich sie tatsächlich erst um 18 Uhr abends wirklich dann in meinem Warenkorb gehabt und dann tatsächlich auch bekommen, weil irgendwie die über den Tag freigeschaltet werden. Also auf jeden Fall dranbleiben. Ja. Ihr bekommt eure Tickets. Ich drücke euch auf jeden Fall ganz doll die Daumen.
1: Wir natürlich auch. Und angeblich, haben wir gehört, gibt es noch andere wichtige Sachen heute. Mhm. Angeblich. Die gibt es zusammengefasst im Energy Update und zwar gleich.
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10: Guten Morgen, Cordula und Kiki hier für euch am Start.
11: Guten Morgen.
10: Und es ist gerade noch sonnig in der Energy-Region, aber lasst euch davon nicht täuschen. Die Wolken werden über den Vormittag dichter, da kommt dann auch über den Tag gerne ein bisschen Regen runter. Also da auf jeden Fall gucken, dass er vielleicht eine Regenjacke irgendwo ins Auto mit reinpackt. In Singen 16 Grad gemessen, in Hegnach sind es aktuell 17. Dann checken wir einmal gemeinsam die Straßen A81 Singen Richtung Stuttgart. Zwischen Hiltritzhausen und Böblingen-Sindelfingen 3 Kilometer Stau. Auf der B14 Backnang Richtung Stuttgart zwischen Teiler B14, B29 und Fellbach Süd nochmal 3 Kilometer Stop and Go. Cordula, du weißt, was es Neues gibt aus der Energy-Region.
11: Es gibt auf jeden Fall gute Nachrichten für rund 500.000 Menschen im Einzel- und Versandhandel in Baden-Württemberg. Die bekommen mehr Geld. Die Löhne steigen um 3% und ab nächstem Frühjahr nochmal um 2%. Auch Azubis bekommen mehr Cash.
10: Da wurde ja auch länger drüber verhandelt, oder?
11: Mhm, da hat es ja auch ein paar Warnstreiks gegeben. Jetzt haben sich Verdi und der Handelsverband Baden-Württemberg aber geeinigt. Und worüber heute viel diskutiert wird, über Social-Media-Regeln für Kinder und Jugendliche. Es soll europaweit einheitliche Richtlinien geben. Die EU-Kommission stellt dazu heute ihre Pläne vor.
10: Hab gehört, irgendwie soll da so ein Stufenmodell her.
11: Mhm, das liegt da auf jeden Fall auch auf dem Tisch. Damit das aber alles funktioniert, braucht es eine Altersüberprüfung. Datenschützer sehen das allerdings bisher ein bisschen kritisch. Und dann steht noch die Frage im Raum, wie gesund sind die Pflanzen auf der Erde? Das will die Europäische Weltraumorganisation mit einem neuen Satelliten überwachen. Der nimmt sonst nicht sichtbares Rotlicht wahr. Kann also quasi in die Pflanzen reinschauen. Daraus lässt sich dann ableiten, ob zum Beispiel mehr gewässert oder anders gedüngt werden soll.
10: Kann er auch die Pflanze in meiner Wohnung überprüfen?
11: Das wäre mal was.
10: Absolut.
9: 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Startet doch mit Cat Lady, dem Feelgood

0: Ja, und den schönsten Mittwoch wünschen wir euch. Ja. Wir haben Motivation für euch, damit es bei der Arbeit läuft. Oh Gott, Ben!
1: Aber vorher brauchen wir eure Hilfe. Eine Entscheidung muss getroffen werden. Hört ihr alles nach Benson Boone, Sorry, I'm Here for Someone Else. Vorher gibt's aber
0: Tame Impala und Jenny mit Dracula.
1: Sehr gut.

0: Hier ist eure Motivation für den Mittwoch. Hallöchen, Energy am Morgen ist an hier mit mir, Anna, guten Morgen und Ben.
1: Morgen.
0: Ja, nichts motiviert bei der Arbeit so viel wie gute Mucke.
1: Klar.
0: Die Frage ist natürlich nur, was hören wir denn am besten? Hier gehen die Meinungen im Studio auseinander. Also wenn ich so an Homeoffice denke und ich arbeite von zu Hause, passiert hier im Radio seltener, aber wenn ich es mache, dann würde ich zum Beispiel diesen Song

0: Sehr, sehr guter Song. Billionaire von Bruno Mars.
1: Ja, wollen wir doch alle werden.
0: Ja, das ist sehr motivierend dann auf jeden Fall. Aber man muss ja erstmal, um Billionär zu werden, Millionär, muss man erstmal arbeiten. Deswegen ist das hier meiner.
1: Oh.
0: Rai Rai und Drake. Und da sitzt du da dann am Laptop, nachdem du die Wäsche aufgehangen hast.
1: Oh ja, der ist schon stark,
0: absolut geile Nummer. Und ein bisschen auch tatsächlich, das wird mir von vielen Kollegen nochmal gespiegelt, ist das ja meine Hymne sozusagen, weil ich bin ja nur am Work. Bis 17:30 sitze ich hier ab morgens um 3, weil das ist wirklich mein Leben. Beide Songs sind Teil übrigens vom Energy Home Office Stream. Den gibt's for free natürlich für euch in der Energy App. Und meinen Song, Work, habe ich jetzt mal hier in die Playlist gehauen. Rihanna und Drake auf Energy für euch. Alles Gute beruflich.

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0: 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Und während ihr jetzt in die Tasten haut oder das Handy rausholt, gönnen wir uns hier natürlich immer die besten neuen Hits. Das ist Taylor Swift.
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0: herzlich willkommen zu unserer Lieblingsrubrik des Tages Energy am Morgens an. Mit mir, Anna, guten Morgen, Jakob und Benny. Jakob hat eine Behauptung, wir müssen rätseln. Fakt oder Fake?
1: Bei uns in Deutschland gibt's Beauty-Sachen mit Pfand. Fakt oder Fake?
2: Fakt, weiß ich, glaube ich, sogar.
0: Was soll das sein?
2: Haben wir mal berichtet, hat mir ein sehr intelligenter Kollege namens Jakob mal erzählt irgendwann.
0: Was soll das denn sein?
2: Naja, das sind irgendwie so Produkte, kleine Plastikprodukte oder sowas, in das irgendwas drin ist. Ich sag mal jetzt ins Nichts hineingesprochen, ist das so diese Flüssigkeit von hier Kontaktlinsen oder irgendwie sowas. Also so kleine oder große Plastikbecher und da gibt's jetzt auch Pfand drauf.
0: Ich war jetzt bei Beauty, war ich halt schon bei Schminke, dass man dann irgendwie seine Foundation, sein Make-up irgendwie auffüllen kann.
2: Ja, wir sehen nicht, ob jeder Lippenstift jetzt, aber es gibt dann, glaube ich, Verpackungen, für die ist Pfand, ja.
0: Okay.
2: Komm, sag ich Fakt.
0: Na, ich sag Fakes, habe ich noch nie gehört.
1: Also bei uns in Deutschland gibt's Beauty-Sachen mit Pfand, ist ein
0: Fakt.
1: Ja, wird gerade in einigen Läden getestet für so zum Beispiel Shampoo-Sachen, Cremes und so weiter.
0: Ach so.
1: Das sind wirklich so große, ich sag mal, einheitliche Plastikflaschen.
2: Mhm. Schöne
1: das
2: Idee.
1: Ding ist nur, ich verstehe nicht so ganz, wie man auf den Pfandpreis gekommen ist, weil es sind nicht 8 Cent, es sind nicht 15 Cent, nicht 25, es sind 29 Cent.
2: Ja, aber ganz schön viel, wow. Damit kann
0: aber finde ich gar nicht schlecht. Also ich war mir eh so ein riesen Plastikverbrauch.
1: Ja.
0: Und wenn ich dann das abgeben kann oder sage, nee, ich würde es gerne neu auffüllen, mein Shampoo,
2: ja,
0: das finde ich sehr praktisch, würde ich auch machen, wenn es das hier gibt.
2: Immer wieder ein Beweis, die Welt wird immer besser. Das ist einfach so. Mr. Know-it-all, Teddy Swims jetzt hier auf Energy.
0: Benjamin Kloß, die Welt wird immer

0: Und wir sagen Happy Birthday to you. Hi, Energy am Morgen ist an, hier mit mir, Anna. Guten Morgen. Und Ben.
1: Morgen.
0: Es ist der 16. September. Laut Harvard-Studie ist es der Tag, an dem die meisten Menschen Geburtstag haben.
1: Unsere Hörerin Beatrix gibt uns da recht.
2: Schönen guten Morgen. Ich kenne tatsächlich jemanden, der heute Geburtstag hat. Und zwar meine Freundin Judith Klaus. Sie hat nicht nur heute Geburtstag, sondern sie hat vor vielen Jahren damals mich mit meinem heutigen Mann zusammengebracht, uns verkuppelt.
1: Gut.
2: Und wir haben genau an ihrem Geburtstag, also heute vor 3 Jahren, dann geheiratet. Deshalb nochmal vielen Dank an unsere gute Freundin Judith. Und alles Gute zum Geburtstag.
1: Oh, du bist ja ganz süß. Danke fürs Melden erstmal und Gratulation zum Hochzeitstag. Kann man also, es ist der 16. September, scheint ein großer Feiertag zu sein, einfach für alle.
0: Ja, perfekt. Und vor allem, sie hat die zusammengebracht.
1: Ganz also, süß.
0: Niedlich. Habt ihr heute Geburtstag oder kennt ihr wen? Dann einfach anrufen oder schickt eine WhatsApp.
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21: Guten Morgen von Kiki und mir, Cordula. Hello.
22: Guten Morgen. Wir haben gerade schon gesagt, wie schön das Wetter doch eigentlich noch ist, aber es kommt Regen auf uns zu. Ab heute dreht sich da ein bisschen das Wetter. 22 Grad sind in der Spitze für uns drin. Sonne, paar Wolken und gegen Mittag dann da auch Regen. Aktuell gemessen in Beinstein und Zatzenhausen 17 Grad.
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22: Dann checken wir gemeinsam die Straßen A8. Stuttgart Richtung Karlsruhe zwischen Heimsheim und Pforzheim Nord. Da steht ein kaputter Last. Auf der rechten Spur 8 Kilometer Stau. Ihr braucht etwa 40 Minuten, bis ihr durch seid. Und in der Gegenrichtung wird es auch ein bisschen zäh. Von München aus kommen zwischen Stuttgart-Pliningen und Möhringen ein kaputtes Auto auf der rechten Spur.
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22: Und jetzt bist du dran, Cordula. Was geht ab in der Energy-Region?
21: Bei Lidl geht's gerade um die Rabatt-App und zwar vor Gericht. Die Verbraucherzentrale sagt, wer die Lidl Plus-App nicht nutzen kann, der wird beim Sparen benachteiligt. Zum Beispiel ältere Menschen.
22: Okay, und was sagt der Konzern dazu?
21: Also die App ist ja freiwillig und bringt einfach zusätzliche Rabatte.

0: so sagen die das. Ende September soll auf jeden Fall das Gericht dann sein Urteil verkünden. Kleiner Sidefact dazu, 3 von 4 Menschen in Deutschland nutzen inzwischen Rabatt-Apps von Supermärkten wie eben Lidl, Rewe oder Penny. Gehörst du da dazu?
1: Ja, ich habe auch ein paar installiert und ich bin auch der Meinung, dass man damit sparen kann.
0: Ja, schon, aber im Schnitt sparen wir über solche Apps gerade mal rund 1-2%.
1: Ach so.
0: Und genau deshalb sagen momentan viele Leute, für ein bisschen Rabatt wollen sie nicht zig Apps auf dem Handy haben. Dann schauen wir noch schnell in die Sportwelt. In 1,5 Wochen wissen wir, mit welcher Region Deutschland sich für die Olympischen Spiele bewirbt. München bekommt dafür jetzt nochmal ordentlich Rückenwind. Dort gibt es die nächsten Jahre gleich 2 große Sportevents. 2028 steigt in München das Champions League-Finale und 2031 die Leichtathletik-WM.
1: Wild, aber jetzt habe ich so ein bisschen die Hoffnung, dass es in eine der anderen beiden Regionen geht. Also Hamburg und Ruhr ist doch da noch mit im Gespräch, oder?
0: Ich wäre für Hamburg.
1: Fände ich auch cool.
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0: Ja, und einen schönen guten Morgen wünschen wir euch. Es sind einfach nur noch 100 Tage bis Weihnachten. Das beste Geschenk macht ihr euch einfach selbst.
1: Tickets für Energy Star Harry Styles. Warum ihr dafür wirklich gute Ausreden braucht, das besprechen wir alles nach Kygo und One Republic. Wir starten aber rein mit Temper City und Self Aware.

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1: Na, wie sieht's aus? Seid ihr schon in der Warteschleife? Es wird höchste Zeit. Hi, Energy am Morgens an, hier mit einer guten Morgen und Ben.
2: Morgen.
1: Gleich um 9, die Uhr tickt, beginnt ja der Vorverkauf für die Konzerte von Energy Star Harry Styles.
2: Doch. Nächsten Sommer, also im Juli 2027, kommt er ja für 2 Konzerte nach Berlin, die Stadt, in der das Album ja auch aufgenommen hat. Und es sind seine einzigen Deutschlandkonzerte. Da wollen dann natürlich alle hin. Habt ihr jetzt vielleicht ein Problem mit eurem Chef? Sitzt er euch im Nacken? Habt ihr gar keine Zeit, um 9 da irgendwie schnell was zu klicken? Kein Problem. Hier sind 3 super Ausreden, damit es wirklich klappt.
3: Sorry Leute, ich komme heute ein bisschen später rein. Gab gestern einfach zu viel Late Night Talking. Ihr werdet es nicht glauben. Ich bin einfach in eine Einbahnstraße reingefahren und das ist jetzt ein riesen Umweg. Alles One Direction hier.
2: Ja.
3: Es ist mir ja so peinlich, aber ich komme nicht vom Klo runter. War wohl etwas zu viel.
2: Jede Ausrede ist dieser Harry Styles wert.
1: Wir drücken euch auf jeden Fall die Daumen, dass ihr um 9 noch Tickets ergattert. Wir probieren es auch mal, Ben.
2: Ja, und mach jetzt erstmal weiter mit Olivia Rodrigo. Die stellt sich tot. Ist das vielleicht auch ein Motto? Drop Dead jetzt hier auf Energy. I know.

0: Und wir haben natürlich immer die besten neuen Hits für euch am Start. Jetzt Adela mit Ain't in L.A.
1: Ja, und da geht es darum, dass die besten Geschichten und die coolsten Leute nicht immer irgendwie schickimicki High Class sein müssen. Also es muss nicht Los Angeles irgendwie sein.
0: Nein.
1: Also irgendwie ist es auch ein kleiner Diss gegen L.A. Aber ehrlich gesagt, also zieht mich auch nicht so hin.
0: Nach
1: Los
0: L.A.?
1: Angeles?
0: Doch.
1: Echt? Ist so wie New York. Das sieht mich auch gar nicht so doll. Ich glaube, coole Geschichten können auch bei uns im Dorf
0: passieren. Natürlich, hier in Wuppertal.
1: In

0: Das sind immer die besten neuen Hits für die Energy-Region Stuttgart. Ich bin Kiki und für euch habe ich jetzt die guten Nachrichten.
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0: Wer von euch stand in den letzten Tagen auch zähneknirschend an den Zapfsäulen rund um Stuttgart und hat sich gedacht, das kann doch jetzt nicht euer Ernst sein? Die Spritpreise ziehen gefühlt stündlich wieder an, da überlegt man sich den Wochenendausflug mit dem Auto mittlerweile zweimal. Aber genau dafür habe ich heute eine richtig gute Nachricht und einen echten Insider-Tipp für euren Geldbeutel. Wenn ihr am Wochenende in unserem schönen Bundesland Baden-Württemberg unterwegs sein wollt, egal ob kurz rüber an den Bodensee, nach Heidelberg oder in den Schwarzwald, geht das deutlich günstiger und vor allem entspannter. Das Zauberwort heißt Bahnsparer. Das ist eine App, die euch euren Zugtrip nicht nur zum absolut besten Preis raussucht, sondern auch noch ein extrem geniales Feature mit am Start hat. Sie zeigt euch nämlich direkt an, wie pünktlich eure Wunschverbindung in der Vergangenheit im Schnitt tatsächlich war. Ihr spart euch also nicht nur die sündhaft teuren Tankrechnungen und den typischen Staufrust auf der A8 oder der A81, sondern ihr wisst auch direkt, worauf ihr euch einlasst. Also, ich finde

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17: Guten Morgen zusammen, Cordula und Kiki hier.
18: Hello, hello.
17: Wir schauen erstmal auf das Wetter. Es ist heute definitiv kälter als die letzten Tage. 22 Grad sind in der Spitze für uns drin und es ziehen sich Wolken zusammen und die bringen gerade über den Vor- und Nachmittag Regen für uns mit. In Dahnfeld und Biegen haben wir gerade 17 Grad gemessen. Dann checken wir gemeinsam die Straßen. A8 München Richtung Karlsruhe zwischen Kirchheim-Tech West und Möhringen. 10 Kilometer streckenweise Stop-and-Go, braucht er ca. 25 Minuten, bis ihr durch seid. Auf der 81 Singen Richtung Stuttgart zwischen Rottenburg und Herrenberg nochmal 4 Kilometer Stau, dann plus von 20 Minuten. So, Cordi, du weißt, was in der Energy-Region gerade Thema ist.
18: Na klar, in Baden-Württemberg wird gerade geprüft, ob alle Lehrer, die Schwimmunterricht geben, auch wirklich fit für den Ernstfall sind. Es gibt Hinweise auf falsch ausgestellte Rettungsschwimmernachweise. Oh. Bisher ist ein Fall bekannt. Im Raum Baden-Baden soll eine Bescheinigung ausgestellt worden sein, obwohl die Person gar nicht rettungsfähig war.
17: Oh, okay. Was passiert da jetzt?
18: Das Land checkt jetzt alle Fälle. Also Lehrer dürfen Schwimmunterricht nur geben, wenn sie entsprechend ausgebildet sind oder mindestens das Rettungsschwimmerabzeichen Silber haben. Andere Sache, die teuren Maskenkäufe während der Pandemie beschäftigen heute den Bundesgerichtshof. Lieferanten haben geklagt, denn das Gesundheitsministerium hatte unter Jens Spahn garantiert, die Masken zu einem festen Preis zu kaufen, dann aber wegen angeblicher Mängel oder zu späterer Lieferungen nicht zahlen wollen. Mhm. Und spannend wird es heute auch noch in Leipzig. In der deutschen Gastrobranche gibt es heute eine Premiere. Dort macht das erste vollautomatische Roboterrestaurant auf.
17: What?
18: Pro Schicht kümmert sich zwar ein Mitarbeiter um das Nachfüllen der Zutaten, einziger Koch ist aber der Robo Robin. Er arbeitet wie ein großer

0: Thermomix, sagt Geschäftsführer Florian Schneider.
1: In dem Roboter sind zwei Roboterarme, die sich einen Topf holen und dann je nach Rezeptur eben an den Kühlschrank rangehen und sich dort die Zutaten holen. Dann stellt der Roboter den Topf auf das Induktionskochfeld und wenn das Essen dann fertig ist, dann wird der Topf in eine Bowl geleert und dann wird er ausgegeben.
2: Okay, das heißt, wenn das Essen am Ende versalzen ist, bei wem beschwere ich mich dann? Bei dem Mitarbeiter oder beim Koch?
0: Bei Robin, beim Robokoch.
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0: und da haben wir es kurz nach neun. Wir drücken euch ganz, ganz doll die Daumen. Der Ticketverkauf für Harry Styles, der läuft ja jetzt.
1: Ja, für die Wartezeit gibt es gleich neue, brandneue Musik, zwar von Connor Skinner. Und jetzt erstmal die Ex-Freundin von Harry Styles. Die wartet auf euch, Taylor Swift mit Elizabeth Taylor hier bei Energy. Elizabeth.

0: Wunderschönen guten Morgen. Kiki hier, wir schauen auf den Sport und wieder starten wir mit unseren Volleyball-Jungs.
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0: Bei der Europameisterschaft gab es gestern im Gruppenfinale zwar eine 0:3 Niederlage gegen den Olympiasieger Frankreich. Das Achtelfinale am Samstag in Sofia war aber schon vorher sicher. Und da wartet jetzt ein absoluter Kracher. Entweder treffen wir auf Bulgarien oder die Ukraine. Fußballfans, natürlich auch aufgepasst. Heute startet die neue Saison der UEFA Europa League. Ab 21 Uhr greift da unter anderem Bayer Leverkusen zu Hause an. Und auch der AC Mailand trifft am Abend auf Benfica Lissabon. Das wird also ein heißes Match. Zum Schluss kommen wir noch zum Schach, denn seit gestern läuft da die Olympiade und Deutschland reist mit Top-Chancen an. Kleiner Fun-Fact, wusstet ihr, dass bei uns inzwischen rund 3,5 Millionen Menschen wöchentlich online Schach spielen? Seit der Pandemie und dem Netflix-Hit Das Damen-Gambit gibt's einen riesigen Boom und sogar die Schachbretter waren da zeitweise ausverkauft. Finde ich eine sehr wilde Sache und ich sag Springer nach If.

0: schön, dass ihr mit dabei seid. Energy am Morgens an. Hier mit mir, Anna, guten Morgen und Ben. Und es wird Zeit für neue Mucke.
1: Von Connor Skinner, Let Me Go, so ein bisschen Trennungssong, der aber die Sache umdreht. Und nicht von wegen, ja, ich muss mich trennen, ich liebe dich nicht mehr, sondern bitte trenn dich von mir, weil du mich liebst. Sieh bitte, dass diese Beziehung nicht funktioniert. Mhm. Lass deine Gefühle mir gegenüber, irgendwie, dass da Liebe ist, weg, weil wir tun uns einander nicht gut. Mhm. Wir sollten Schluss machen. Was ist das für eine krasse Ansage?
0: Das denke ich mir so oft bei Pärchen. Oh. Ja, ihr liebt euch zwar, aber ihr passt nicht zusammen. Ihr macht euch beide kaputt.
1: Oh Gott.
0: Und das ist viel schlimmer, glaube ich. Oha, Herzschmerz jetzt hier.
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0: 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Was sagt ihr über eure Stadt? Affalterbach. Warum liebst du deine Stadt?
5: Ich mag Affalterbach, weil ich schon immer hier wohne und alles in meiner Nähe habe. Daher fühle ich mich sehr wohl.
6: Also ich finde es sehr, sehr übersichtlich. Also ich wohne relativ zentral im Ort. Alles fußläufig für mich erreichbar.
0: Was macht deine Stadt besonders?
7: Die wunderbare Lage in der Natur.
6: Wir haben ein sehr schönes Neubaugebiet jetzt auch. Für junge Familien natürlich perfekt geeignet.
5: Wir haben hier auch einen schönen Berg, wo man ein bisschen hochwandern kann und eine schöne Aussicht genießen.

0: Guten Morgen mit Kiki und Cordula. Hello.
1: Guten Morgen. Den ganzen Vormittag erzähle ich schon, heute soll es auf jeden Fall regnen. Der ein oder andere fragt sich jetzt vielleicht, ja, wann kommt er denn? Also in den nächsten ein, zwei Stunden ist da ein bisschen Gewitter für uns in der Energy-Region vorgesagt. Bis zu 22 Grad sind da heute in der Spitze für uns drin und dann wechseln sich Sonne, Wolken und Regen ab. In Jettenbach und Schmieden haben wir gerade 19 Grad gemessen.
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1: Dann checken wir einmal gemeinsam die Straßen. Es ist ein bisschen was los auf der A8 und zwar in Richtung Stuttgart. Zwischen Kirchheimteck West und Esslingen 9 Kilometer streckenweise Stop and Go. Da braucht ihr ca. 20 Minuten, bis ihr am Ende durch seid. Und auch bitte nochmal Vorsicht auf der A6 in Richtung Heilbronn. Zwischen Öhringen und Pretzfeld eine ungesicherte Unfallstelle auf dem Standstreifen.
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1: Und Cordula bringt uns auf den neuesten Stand, was gerade bei uns in der Region so los ist.
0: Für Kinder zwischen 9 und

0: 10 Jahren soll es bald eine neue Vorsorgeuntersuchung geben, die U10. Gecheckt wird da zum Beispiel Gewicht, Bewegung, Medienkonsum und die psychische Gesundheit. Auch Probleme wie Konzentrationsschwierigkeiten können dabei früher erkannt werden.
1: Und das Ganze kostet die Eltern dann nichts?
0: Ja, genau. Die Krankenkasse sollen die Untersuchung in Zukunft übernehmen. Wann es losgeht, steht aber noch nicht fest. Vorher müssen noch rechtliche Fragen und auch die Bezahlung der Ärzte geklärt werden. Dann schauen wir in die Politik. Friedrich Merz steht innenpolitisch gerade schon eher unter Druck. Grund sind die miesen Umfragewerte und die Wahl in Sachsen-Anhalt. Deshalb reist er auch nicht zur UN nach New York. Am Sonntag wird in Mecklenburg-Vorpommern und Berlin gewählt. Auch da bleibt es spannend, wie es für die CDU ausgeht. Und zu guter Letzt, Hochedeltraut oder Chief Edgar, vielleicht bald Hochkiki, wer weiß. Ab heute können die Anträge für die Wetterpatenschaften für das kommende Jahr gestellt werden. Im kommenden Jahr bekommen die Hochs Frauennamen und die Tiefs Männervornamen. Unter wetterpate.de kann man die Namen kaufen.
1: Ist das witzig. Aha.
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0: Wir steigen ganz tief rein heute Morgen mit der Frage, warum sind wir eigentlich alle auf dieser Welt?
1: Boah, das ist aber schon eine tiefe Frage. Und das fragt ein Energy Star. Wir haben die Antwort. Das wird euch noch sehr lange beschäftigen. Hört ihr alles noch vor 10? Jetzt erstmal noch eine Sorry Papi von Topic und Becky.

0: Zeit, Fragen zu beantworten. Heute eine Frage, die wirklich lange nachhallt.
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0: Natürlich nur hier bei Energy am Morgen für euch mit Anna. Guten Morgen.
3: Hi.
0: Und mir, Ben. Wir beantworten Fragen, die in Songs gestellt werden.
3: Ganz genau. Und heute wird's tiefgründig mit Billie Eilish und der Frage, ja, warum bin ich eigentlich auf der Welt? Oder wie sie fragen würde.
4: What was I made for?
3: Also, what was I made for? Was

0: ist mein Platz hier.
1: So, und da haben wir jetzt Larissa Jabali. Sie ist Autorin und Coach im Bereich Selbstfindung und antwortet mit einer ganz einfachen Gegenfrage.
2: Was macht dir eigentlich Freude? Was lässt dich lebendig fühlen? Und damit meine ich gar nicht diese riesigen Lebensentscheidungen, sondern vielmehr diese Sache, wo du spürst, davon hätte ich gerne mehr. Ich glaube, wenn wir diesen kleinen Dingen immer wieder folgen, kommen wir automatisch näher zu uns selbst und daraus entsteht irgendwann auch die größere Vision von uns. Und ganz automatisch kommen wir genau da an, wo unser Platz im Leben ist, nämlich in diesem Moment.
1: Schön, da kann ich ganz persönlich die Frage von Billie Eilish, What Was I Made For, beantworten, um Anna guten Morgen zu ärgern. Jeden Tag von 5 bis 10 lebe ich meinen Traum.
3: Ja.
1: Das finde ich schon mal sehr gut.
3: Mein Mantra ist aushalten. Spaß. Nein, wir arbeiten schon sehr, sehr gerne hier zusammen. Habt ihr noch eine Frage, die in einem Song steckt, dann ruft an oder schickt gerne eine WhatsApp und wir beantworten sie dann hier.
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1: Hallo, hallo, hallo, ich bin's, Felina, und ich darf mal wieder den Vormittag mit euch verbringen. Happy Mittwoch, wir starten durch, 10 Hits am Stück laufen schon. Gleich habe ich da für euch die aktuelle Single von Clock Clock in guten 10 Minuten. Und jetzt DJ Goya Michiko.

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1: Da gibt's neue Musik und zwar von Klok Klok. Und die erzählen euch mal selbst, worum es geht.
2: Bei unserer neuen Single Skeletons geht es darum, dass man einer Person verspricht, sie für immer zu lieben. Und wenn man sagt für immer, dann meint man nicht nur, solange man lebt, sondern auch darüber hinaus. Also nicht nur zu Lebzeiten, sondern ins Jenseits und weit, weit darüber hinaus.
1: Wenn wir halt alle irgendwann nur noch Gerippe sind. Und deswegen heißt der Song auch Skeletons. 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
22: Mit Cordula, hallöchen. Heute ist es nicht so warm wie gestern, maximal 23 Grad in der Energy-Region und die Sonne kommt auch nur ab und zu vorbei. Momentan in Ulm 21 Grad, laufen am Neckar auch bei 21. Wir schauen noch gemeinsam auf die Straße A8 Karlsruhe Richtung Stuttgart zwischen Leonberg Ost und Stuttgart Möhringen. 7 Kilometer Stop and Go und die A8 Karlsruhe Richtung Stuttgart zwischen Pforzheim West und Ost. 4 Kilometer Stau. Dann schauen wir natürlich auch noch, über was die Energy-Region momentan so spricht. Bei Lidl geht es gerade um die Rabatt-App. Und zwar vor Gericht. Die Verbraucherzentrale sagt, wer die Lidl Plus-App nicht nutzen kann, wird beim Sparen benachteiligt. Zum Beispiel ältere Menschen. Lidl sagt dagegen, die App ist freiwillig und bringt einfach zusätzliche Rabatte. Ende September soll das Gericht dann sein Urteil verkünden. Kleiner Side-Fact dazu. 3 von 4 Menschen in Deutschland nutzen inzwischen Rabatt-Apps von Supermärkten wie eben Lidl, Rewe oder Penny. Dann soll der öffentlich-rechtliche Rundfunk ja weiter umgebaut werden. Medienstaatsminister Weimer hat dazu jetzt neue Ideen. Er bringt eine Privatisierung des ZDF ins Gespräch. Außerdem könnten seiner Meinung nach mehrere ARD-Sender zusammengelegt werden. Konkret nennt er kleinere Sender wie Radio Bremen und den Saarländischen Rundfunk. Und zu guter Letzt, Hochedeltraut oder Tief Edgar, ab heute können die Anträge für die Wetterpatenschaften für das kommende Jahr gestellt werden. Da gibt's für die Hochs Frauennamen und die Tiefs Männervornamen. Unter wetterpate.de

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10: 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Ein duales BWL-Studium bei der Kreissparkasse Waiblingen. Hier gibt's Theorie und Praxis eng miteinander verknüpft und neben jeder Menge Benefits besteht auch die Möglichkeit, ein Auslandssemester zu machen, wie mir Paul Bareis erzählt hat, der gerade bei der KSK Waiblingen studiert.
11: 5 Monate war ich in London und habe da praktisch mein Theoriesemester absolviert. Das war von Seiten der KSK aus kein Problem. Die haben mich dann sozusagen freigestellt. Ich konnte ganz entspannt nach London gehen und die DABW hat da zwar Vorgaben, aber die sind absolut erfüllbar.
10: Noch mehr Infos dazu und zu vielem weiteren bekommt ihr auch in unserem Artikel zur Themenwoche Ausbildung und Karriere auf energy.de.
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geht's mit Junat Ast hier bei Energy. Immer die besten neuen Hits. Aktuelle Single heißt Flipside und Junat Ast gerade performt. Und jetzt haltet euch fest, in so einem klitzeklitzekleinen Flugzeug. Nur Pilot und ein DJ. Und dort aufgelegt, über den Wolken. Unfassbar. Mir ist fast ein bisschen schlecht vom Zugucken, sag ich ganz ehrlich. Aber ich bin auch empfindlich. Flipside, die Single jetzt ohne irgendwie ein bisschen Reisekrankheit oder irgendwas bei Energy. Immer die besten neuen Hits.

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2: Frisch die Tour beendet und trotzdem weiterhin in den 10 Hits am Stück. Das ist Alex Warren mit seiner aktuellen Single Emerald Eyes. Habe ich hier gleich für euch. Auf Mittwochvormittag, 11 Uhr haben wir es. Und jetzt auch noch ganz toll Tempest City mit dabei. Ich bin Felina. Hi.
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Die sind wirklich das aller süßeste Couple, Alex Warren und seine Frau Coover. Die spielen sich gegenseitig gerne auch mal Streiche. Sie ist irgendwie in jedem viralen Video mit drin. Also Alex liebt sie richtig doll, aber andersrum eben auch. Und deswegen ist dieser Song auch extra für sie, Emerald Eyes, jetzt für euch bei Energy, wo die besten neuen Hits.

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0: von Blöde.
1: Ich wünsche mir, dass Sie da irgendwann privat auch drüber lachen können.
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3: Cordula hier, hello. Heute ist es nicht so warm wie gestern. Maximal 23 Grad sind drin in der Energy Region und die Sonne ist auch eher nicht so wirklich am Start. Ganz viele Wolken momentan am Himmel. In Moosbach 21 Grad, Kenzingen bei 19 Grad. Und dann schauen wir gemeinsam auf die Straße A5 Karlsruhe Richtung Frankfurt zwischen Kronau und Waldorf-Wiesloch. 4 Kilometer Stau und die A6 Heilbronn Richtung Mannheim zwischen Sinsheim und Wiesloch-Raunberg, da 2 Kilometer Stop and Go. Und dann checken wir noch aus, über was die Energy-Region diesen Mittwoch hier so spricht. In Baden-Württemberg wird gerade geprüft, ob alle Lehrer, die Schwimmunterricht geben, auch wirklich fit für den Ernstfall sind. Es gibt Hinweise auf falsch ausgestellte Rettungsschwimmernachweise. Bisher ist ein Fall bekannt aus dem Raum Baden-Baden. Das Land checkt jetzt alle Fälle. Lehrer dürfen Schwimmunterricht nur geben, wenn sie entsprechend ausgebildet sind oder mindestens das Rettungsschwimmerabzeichen Silber haben. Spannend wird es heute in Leipzig.

0: in der deutschen Gastrobranche gibt es heute eine Premiere. Dort macht das erste vollautomatische Roboterrestaurant auf. Pro Schicht kümmert sich zwar ein Mitarbeiter um das Nachfüllen der Zutaten, einziger Koch ist aber der Robo Robin. Er arbeitet wie ein großer Thermomix, sagt der Geschäftsführer Florian Schneider.
1: In dem Roboter sind zwei Roboterarme, die sich einen Topf holen und dann je nach Rezeptur eben an den Kühlschrank rangehen und sich dort die Zutaten holen. Dann stellt der Roboter den Topf auf das Induktionskochfeld und wenn das Essen dann fertig ist, dann wird der Topf in eine Bowl geleert und dann wird er ausgegeben.
0: Was es nicht alles gibt, das ist wirklich Wahnsinn. Dann schauen wir noch schnell in die Sportwelt. In anderthalb Wochen wissen wir, mit welcher Region Deutschland sich für die Olympischen Spiele bewirbt. München bekommt dafür jetzt nochmal ordentlich Rückenwind. Dort gibt es die nächsten Jahre gleich zwei große Sportevents schon. 2028 steigt in München das Champions League-Finale und 2031 die Leichtathletik-WM. Und wer weiß, vielleicht auch die Olympischen Spiele. Das nächste News-Update für die Energy-Region Stuttgart, das gibt's dann hier wieder in einer Stunde.

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jetzt hier für euch bei Energy mit einem unfassbaren Hit. Als der damals rauskam, ja, ist er gechartet in Deutschland, in Dänemark, in den Niederlanden. Einer der krassen globalen Sommerhits überhaupt. Denkt man, in seiner Heimat war Dante Thomas mit Miss California 2001 einfach überhaupt nicht erfolgreich. 85 war die höchste Chartplatzierung, die er geschafft hat in den Billboard Hot 100. Aber wir lieben den Song weiterhin.

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2: Energy. 12 Uhr auf Mittwochmittag. Schön, dass ihr am Start seid. Ich bin's, Felina. Hi, und eure 10 ins am Stück. Die laufen hier gerade. Gleich habe ich für euch alle Farben. Und jetzt gibt's Nico Santos.

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1: 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Shakira und Burna Boy.

0: Happy, happy Geburtstagi! Ja, kein Spaß, der 16. September ist laut Harvard-Studie der Tag, an dem die meisten Menschen von euch Geburtstag haben. Also hatte ich gerade wahrscheinlich eine gute Trefferquote. Großes Thema und ey, wir kriegen so viele Nachrichten von euch, richten wir natürlich aus, zum Beispiel Tatjana.
1: Eine sehr gute Freundin hat auch heute Geburtstag, Ilona. Und ich möchte ihr hiermit auch ganz, ganz herzlich gratulieren.
0: Na, herzlichen Glückwunsch, liebe Ilona, auch von uns, na klar. Und die Tröte gibt's natürlich auch noch. Und für euch jetzt in den 10 Hits am Stück, alle Farben bei Energy, immer die besten neuen Hits.

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18: Schönen Mittag euch. Heute ist es nicht so warm und sonnig wie gestern. Maximal 23 Grad sind drin in der Energy Region. Und auch echt viele Wolken sind am Start und ganz schön viel Regen. Momentan in Althütte 21 Grad, Möckmühl bei 21 ebenfalls. Und wir blicken noch auf die Straße. A5 Karlsruhe Richtung Frankfurt zwischen Kronau und Waldorf-Wiesloch. 6 Kilometer Stop and Go. Und die A8 Karlsruhe Richtung Stuttgart zwischen Pforzheim West und Ost. 2 Kilometer Stop and Go, genauso auch in der Gegenrichtung. Und dann schauen wir noch, über was die Energy-Region heute so spricht. Für Kinder zwischen 9 und 10 Jahren soll es bald eine neue Vorsorgeuntersuchung geben, die U10. Gecheckt wird da zum Beispiel Gewicht, Bewegung, Medienkonsum und die psychische Gesundheit. Auch Probleme wie Konzentrationsschwierigkeiten sollen dabei früher erkannt werden. Die Krankenkassen sollen dann die Untersuchung in Zukunft auch übernehmen können. Wann es losgeht, steht aber noch nicht fest. Vorher müssen noch rechtliche Fragen und die Bezahlung der Ärzte geklärt werden. Dann schauen wir zu Lidl. Da geht es gerade um die Rabatt-App und zwar vor Gericht. Die Verbraucherzentrale sagt, wer die Plus-App nicht nutzen kann, wird beim Sparen benachteiligt. Zum Beispiel ältere Menschen. Der Konzern sagt dagegen, die App ist freiwillig und bringt einfach zusätzliche Rabatte. Ende September soll das Gericht dann sein Urteil verkünden. Kleiner Side-Fact dazu. 3 von 4 Menschen in Deutschland nutzen inzwischen Rabatt-Apps von Supermärkten, wie eben Lidl, Rewe

oder Penny. Und zu guter Letzt noch ein ganz anderes Thema. Hochedeltraut oder Tief Edgar, egal welcher Name, ab heute können die Anträge für die Wetterpatenschaften für das kommende Jahr gestellt werden. Denn im nächsten Jahr bekommen die Hochs Frauennamen und die Tiefs Männervornamen. Unter wetterpate.de kann man jetzt die Namen kaufen. Bei mir wäre es dann also Hoch Cordula. Eigentlich schon ganz cool.

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Live ist das nochmal eine ganz andere Nummer, was Moskena abliefert an Musik. Liebe ich sehr, unfassbare Ausstrahlung, unfassbares Talent. Und eine neue Single draußen, die hören wir uns natürlich sofort hier an bei Energy. Immer die besten neuen Hits, Worshipping the Sun. 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
2: Hier Thema Mittagspause, ne? Seid ihr bereit? Weil wäre jetzt 13 Uhr und hätte ich Bock drauf, würde ich gerne mit euch zusammen verbringen. Und dazu laufen hier die 10 Hits am Stück. Gleich mit der aktuellen Single von Oliver Heldens. In so guten 10 Minuten jetzt Teddy Swims und ich bin Felina. Hi!

Weiter geht's hier für euch mit einem Energy Star DJ. Da sage ich, ist ein bisschen wie Two-Face von Batman. Der hat so zwei Seiten. Und die eine ist die gut gelaunte Oliver Heldens Seite nämlich. Da passiert immer sehr, sehr viel Good Vibes Musik. Gute Laune, tanzbar, richtig nett alles. Und dann hat er noch sein alter Ego Hilo. Und damit gibt's eher so darkere, düstere Sounds, die einen aber auch trotzdem richtig krass zum Tanzen bringen. Also ich liebe beides. Die Happy Vibes, die brauchen wir jetzt, glaube ich, ein bisschen auf Mittwochmittag, habe ich jetzt für euch. Oliver Heldens AEIOU, aktuelle Single bei Energy, immer die besten neuen Hits.

0: Und bei den Royals sind ja Harry und Meghan erst ganz frisch zurück in England. Ihre Kids müssen jetzt aber wohl schon wieder die Schule wechseln. Nach nur 2 Tagen ist nämlich aufgefallen, dass der Schulweg wohl doch zu unsicher ist.
1: Da hat Gabi guten Morgen einfach gesagt, da musst du jetzt einfach mal durch. Also wie ich morgens bei Wind und Wetter und Glatteis mit dem Fahrrad zur Schule gefahren bin. Wirklich? Das war auch nicht in Ordnung, verkehrstechnisch. Aber die kommt schon an. Die kommt schon an und ich war immer da.

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28: Und jetzt Fred, hello. Nachdem wir gestern ja Sommer hatten, ist es doch ein ganz schöner Schock, wie es heute aussieht. Höchstens 24 Grad in der Energy Region, dazu regnet es. Aber immerhin kann man schon absehen, dass der Regen über den Tag langsam nach Osten abzieht. Morgen wird es dann trockener, aber ähnliche Temperaturen. Jetzt gerade gemessen haben wir in Hölzern 19 Grad und in Sonnenbühl 18 Grad. Und wir schauen noch kurz auf die Straßen. Auf der A8 Stuttgart Richtung Karlsruhe zwischen Heimsheim und Pforzheim Ost haben wir 6 Kilometer der Stau, da dauert es eine halbe Stunde länger. Und in der Gegenrichtung auf der A8 Karlsruhe Richtung Stuttgart zwischen Pforzheim West und Pforzheim Ost haben wir 6 Kilometer Stau. Auch hier gibt es 20 Minuten oben

drauf. Und ich habe auch noch News für euch, und zwar süße News. Es geht um den Steinkauz. Die kleine Eule ist wie viele andere Vogelarten gefährdet, aber dagegen will man was machen. Deshalb wurden jetzt im Rhein-Neckar-Kreis 6 von diesen Vögeln ausgesetzt. Aufgewachsen sind die in Zoos, jetzt sollen sie in der Nähe von Heidelberg dabei helfen, den Bestand in der Wildnis zu sichern. Dann gehen wir ein bisschen weiter nach Süden in die Region Stuttgart. Hier wurde die Landeshauptstadt jetzt entthront. Wenn es um Wohnungspreise geht, kann sich die Stadt ja gut mit anderen Metropolen wie Frankfurt oder München messen. Allerdings gibt es eine kleine Gemeinde im Stuttgarter Speckgürtel, die sogar noch teurer ist. In Gerlingen kostet der Quadratmeter gut 200 Euro mehr. Gründe dafür sind zum Beispiel zahlungskräftige Manager und Facharbeiter bei Bosch, die sich einfach mehr leisten können, aber auch, dass das Angebot relativ klein ist, weil vieles halt nicht verkauft, sondern eher vererbt wird. Und wir machen noch mit einem anderen Ranking weiter, bei dem Deutschland es im europäischen Vergleich auf die 5 geschafft hat. Da geht es um den ÖPNV. Greenpeace vergleicht regelmäßig, wie verschiedene Länder bei den Öffis aufgestellt sind. Im Vergleich zum letzten Mal haben wir da leicht verloren, vor allem, weil das Deutschland-Ticket teurer geworden ist. Spitzenreiter sind wieder Malta und Luxemburg. Da ist der öffentliche Nahverkehr nämlich komplett kostenlos. Ich lasse das jetzt einfach mal so als Anregung stehen und spiele hier jetzt immer weiter die besten neuen Hits. Das ist Martin Garrix zusammen mit Ed Sheeran mit Repeated bei Energy Region Stuttgart.

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unfassbar talentierte Sängerin, sondern auch dazu bereit, alles Mögliche zu machen, um Kindern zu helfen. Hat bei so einer Charity-Aktion zum Beispiel mal 24 Stunden am Stück durchgetanzt zu allen möglichen Sounds und Songs, also unter anderem so sie Take That und Bon Jovi lief und sie hat immer dazu getanzt, aber dann auch kam zwischendrin Nachrichten und sie so, ja, tanz dich weiter. Hauptsache, wir sammeln hier weiter Geld für die Kinder. Hat sehr, sehr gut funktioniert. Kam eine Menge zusammen. Sophie Alice Baxter jetzt für euch bei Energy mit Murder on the Dance Floor. 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
2: Und da ist 14 Uhr geworden. Es ist so langsam Mittwochnachmittag. Ich bin weiterhin Felina. Und hier geht's weiter für euch in den 10 Hits am Stück mit der aktuellen Single von Ray Dalton in guten 10 Minuten. Und jetzt Tame Impala und Jenny.

0: Hätte Energy Star Ray Dalton eine eigene Radiosendung hier auf Energy, würde er sich die so vorstellen.
1: Hey, this is Ray Dalton on Energy Air and you're listening to Ray Ray Interviews. Our first guest we have is Alvaro and then we have Zoe Wees and then we're going to have some NFL football players. Also, make sure to click the link below because you're going to get to play some bingo with me live in the studio. Did it, Ray Ray Dalton!
0: Also, Zoe Wees und Alvaro Soler im Interview als nächstes. Das ist ein NFL-Football-Player und dann wird auch noch Bingo gespielt. So stellt er sich seine Show vor. Ich sag mal so, das klingt witzig, aber am Ende, seine Musik wollen wir natürlich auch hören. Go That High von Ray Dalton, jetzt bei Energy, immer die besten neuen Hits.

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6: Strand und Berge. 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
6: Weder noch. Snowboarden natürlich.
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6: Schlecken. Beißen ist ja voll unangenehm. 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
6: Jetzt ärgere ich mich, dass ich mir vorher keine Antwort überlegen konnte. Also ja, wahrscheinlich eher planen.
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6: Freibad. Ich liebe einfach Rutschen. Wenn es an einem See eine Rutsche gibt, dann bin ich damit auch zufrieden, aber grundsätzlich Rutschen müssen da sein.
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7: Hier ist Red für euch. Hello. Und es ist herbstlich heute in der Energy Region mit Temperaturen von höchstens 24 Grad, meistens eher drunter. Dazu gibt es Regen, der verlässt uns aber immerhin über den Nachmittag. Morgen ist es dann ähnlich frisch, aber dafür trocken. Jetzt gerade gemessen haben wir in Waghäusel 20 Grad und in Höpfigheim 18 Grad. Und wir gucken noch auf die Straßen. Auf der A81 Singen Richtung Stuttgart zwischen Rottenburg und Herrenberg, da haben wir Reinigungsarbeiten. Deswegen ist nur eine Spur frei. 7 Kilometer Stau und es dauert 40 Minuten länger. Und auf der A5 Karlsruhe Richtung Frankfurt zwischen Kronau und Waldorf-Wiesloch, da ist eine Baustelle. 6 Kilometer Stop and Go und es gibt eine Viertelstunde obendrauf. Und wir können ja dieses Jahr wirklich auf einen sehr heißen Sommer zurückschauen. Das hat man auch zum Beispiel in vielen Schulen gemerkt, wie schlecht wir auf Hitze teilweise vorbereitet sind. Bei einer Schule in Karlsruhe, die gerade grundsaniert wird, wird man in dem Bereich deswegen jetzt kreativ. Hier wird in Zukunft ein Heiz- und Lüftsystem verbaut, das mit Regenwasser arbeitet. Das wird in großen Zisternen gesammelt und kann dann über Verdunstung das Gebäude nachher auch runterkühlen. Aber auch bei anderen Schulen und Kindergärten ist man in Karlsruhe gerade dran, sie Stück für Stück auf den nächsten Sommer vorzubereiten. Dann habe ich noch News aus der Welt der Energy Stars. Und zwar hat Ed Sheeran gerade ein bisschen Stress mit seinen Support Acts für seine kommenden Konzerte. Angefangen hat das damit, dass Rapper Macklemore ausgeladen wurde, weil er die Bühne bei Ed Sheeran nutzen wollte, um sich für Palästina zu positionieren. Aus Protest dagegen haben jetzt alle anderen Support Acts ihrerseits gesagt, dass sie doch nicht mit auf Tour wollen. Ed Sheeran hat dazu ein Statement rausgegeben, in dem er unter anderem erklärt, dass das nicht seine Entscheidung war, sondern die von seinem Management. Aber also mal schauen, wo das Ganze noch hingeht. Zum Schluss noch ein kurzer Blick in die Politik. Da steht Bundeskanzler Friedrich Merz gerade ganz schön unter Druck, hat jetzt aber wichtige Rückendeckung bekommen. Die 8 CDU-Ministerpräsidenten in Deutschland stellen sich geschlossen hinter ihn. Sie sagen, Deutschland braucht jetzt mehr denn je Stabilität. Der Weg zu neuem Vertrauen führt demnach über Zuhören und politisches Handeln und nicht über Personaldiskussionen. Soweit für den Moment. Hier geht's jetzt weiter mit Olivia Rodrigo und Drop Dead bei Energy Region Stuttgart. 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

0: Wenn's Fernsehen nicht so läuft, wie ihr es gerne hätte, ja, dann könnt ihr doch einfach eine Petition unterschreiben. Es gab zuletzt einige Wiederauflagen oder einige Serien, die umgesetzt werden sollten und dann mittendrin hieß es plötzlich, ah nee, doch abgesetzt. Letztes Beispiel, ganz frisch noch, die Serie H2O. Haben wir vielleicht so als Kids-Teenies geguckt und da ging es um Meerjungfrauen, die an Land leben, also erstmal mit normalen Beinen und sobald sie Wasser abbekommen haben. Ups, Meerjungfrau, upsie, durfte immer keiner wissen, dann ganz schnell ins Wasser und wegschwimmen und so. Vielleicht erinnert ihr euch daran. Das sollte eine Neuauflage bekommen. Die Macher selbst sagen, nee, die Zielgruppe gibt's nicht mehr. Und ich denke so, hey, ich bin noch da, was ist denn mit euch? Ich würde alles alleine weggucken, wenn ihr wollt. Gut, ähnliches Problem bei einer sehr, sehr erfolgreichen Buchreihe, abgekürzt ACOTA oder auch A Court of Thorns and Roses. Sehr, sehr, sehr erfolgreiches Buch-Imperium, möchte ich fast schon sagen. War eine Serie zu geplant, auch die abgeblasen. Obwohl da jetzt gerade neue Bücher zu rauskommen und alle sind super gehypt. Aber gut, okay, dann halt nicht. Und eine so eine Reihe haben wir noch und da geht's um die wilden Hühner. Die kennen wir als Buch, die kennen wir aber auch als Filme. Und eigentlich gab's da eine Idee, die auch bis jetzt nicht umgesetzt wurde. Aber dafür hat Hörerin Luisa zu extremen Mitteln gegriffen.
1: Eine neue Auflage, die ich wirklich super gerne hätte, wäre die von den wilden Hühnern. Ich habe da auch gesehen, dass Cornelia Funke sogar ein Drehbuch geschrieben hätte für die erwachsenen wilden Hühner. Und da habe ich auch direkt die Petition unterschrieben. Ich habe irgendwie auf Social Media gesehen, dass es da sogar eine Petition gibt und ich habe die wirklich direkt unterschrieben, weil das würde ich wirklich super gerne sehen.
0: Habt ihr auch sowas? Also welche Serie soll für euch weiter fortgesetzt werden oder fortgeführt werden? Sagt ihr mir gerne Bescheid per WhatsApp oder Insta, da heiße ich Felina_FM.
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1: 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Mittwochnachmittag, 15 Uhr mit mir, Armani. Wir gehen rein. Ich habe gute Musik dabei. In 10 Minuten gibt's Milo, jetzt Justi, Jagdstyle und Jon mit Turn the Lights Off. Viel Spaß euch.
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Energy Star Milo hat mit 17 Jahren ein Auslandsjahr in den USA gemacht und das hat ihm so gut gefallen, dass es sein Traum geworden ist, immer dahin zurückzukehren. Irgendwann. Diesen Traum hat er sich nur erfüllt. Er lebt jetzt dort. Was ein geiles Leben. Wir hören jetzt seine Musik. Hier ist Milo und DJ Licious mit Forever Young Energies an. Immer die besten neuen Hits. 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

0: Und bei den Royals sind ja Harry und Meghan erst ganz frisch zurück in England. Ihre Kids müssen jetzt aber wohl schon wieder die Schule wechseln. Nach nur 2 Tagen ist nämlich aufgefallen, dass der Schulweg wohl doch zu unsicher ist.
1: Da hat Gabi Guten Morgen einfach gesagt, da musst du jetzt einfach mal durch. Also wie ich morgens bei Wind und Wetter und Glatteis mit dem Fahrrad zur Schule gefahren bin. Wirklich? Das war auch nicht in Ordnung, verkehrstechnisch. Aber die kommt schon an. Und ich war immer da.

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20: Fred ist hier, hi. Heute ist es ein bisschen nass in der Energy-Region. Es regnet bei höchstens 24 Grad, aber Richtung Abend wird es dann auch langsam wieder trockener. Der Regen zieht nach Osten weg und morgen wird es dann eigentlich ganz schön bei ähnlichen Temperaturen wie heute. Jetzt gerade gemessen haben wir in Bittenfeld 18 Grad und in Mannheim 21 Grad.
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20: Und dann schauen wir noch auf die Straßen. Auf der A8 Stuttgart Richtung Karlsruhe zwischen Heim und Pforzheim-Ost haben wir 7 Kilometer Stop-and-Go. Da gibt es eine Viertelstunde obendrauf. Und auf der A6 Heilbronn Richtung Mannheim zwischen Sinsheim und Wiesloch-Rauenberg haben wir 5 Kilometer immer wieder Stop-and-Go.
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20: In Friedrichshafen findet aktuell zum ersten Mal die Clean Pro Messe statt. Noch bis morgen dreht sich dort alles ums Putzen. Von Dampfreinigern über Hebebühnen bis hin zu riesigen Waschmaschinen gibt's da alles, womit man Dinge sauber bekommen kann. Großes Thema ist auch Robotik und wie man Putzprozesse noch mehr automatisieren kann. Unter anderem gibt's auch einen Roboter, der perspektivisch im Haushalt helfen soll. Gerade braucht er zum Bügeln und Spüli einräumen allerdings noch ziemlich lange. Da gucken wir noch nach Erlenbach im Kreis Heilbronn, wo es heute einen ziemlich ungünstigen Vorfall mit einem LKW und einer Brücke gab. Der Fahrer hat seinen Laster wohl nicht ausreichend abgesenkt und ist deshalb unter einer Autobahnbrücke stecken geblieben. Aber wie genau das passieren konnte, ist noch unklar, weil eigentlich hatte der Schwertransporter eine Genehmigung für die Strecke und wurde sogar von der Polizei begleitet. Möglich wäre, dass er einfach höher war als gedacht oder dass halt bei der Genehmigung ein Fehler unterlaufen ist. Das muss jetzt noch geklärt werden. Wo hoffentlich keine Fehler unterlaufen, ist bei dem neuen Raumfahrtprojekt von Deutschland und Frankreich. Das Raumflugzeug Vortex

soll für den bemannten Raumflug entwickelt werden. Das Ganze ist dann eine Alternative zu Raumkapseln und soll den Vorteil haben, dass es bei der Rückkehr auf die Erde ganz gezielt auf einer Landebahn landen kann, statt einfach so kontrolliert abzustürzen. Der erste Prototyp ist für 2031 geplant. Wann die ersten bemannten Flüge stattfinden können, steht noch nicht fest. Was aber feststeht, ist, dass es hier jetzt weitergeht mit immer den besten neuen Hits. Das ist Becky G mit Sorry Puppy bei Energy Region Stuttgart. 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

0: Leute, wir müssen abklären, was Travis Scott, Pink Panthers und die Rolling Stones gemeinsam haben. Sie wissen offenbar mehr über GTA 6 als wir. 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Gestern ging's ab auf Social Media. Egal ob Travis Scott, I get those goosebumps every time. 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Was genau sie mit dem Spiel zu tun haben, ist noch nicht bestätigt. 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
2: Energy, Radio Number 1. 16 Uhr Mittwoch Nachmittag, Halbzeit der Woche mit mir Armani. In 10 Minuten gibt's Bruno Mars für euch. Jetzt DJ Goya mit Mi Chico.
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Ist er jetzt ein Popstar oder doch eher eine Person wie du und ich? Energy Star Bruno Mars soll nämlich in seiner Freizeit am liebsten mit seinem Hund und seiner Freundin auf dem Sofa sitzen und Serien schauen. Kommt mir sehr bekannt vor. Wir hören jetzt in seine Musik rein. Hier ist On My Soul. 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
13: Und Fred ist hier für euch. Hello. Es ist nicht ganz so sonnig wie gestern, eher wolkig und regnerisch bei bis zu 24 Grad. Morgen wird es dann aber wieder trockener bei ähnlichen Temperaturen wie heute. Jetzt gerade gemessen haben wir in Eberbach 19 Grad und auf der Alp ist es immer ein Kittel kälter. Münsingen 16 Grad. Und dann schauen wir noch schnell auf die Straßen. Auf der A8 Karlsruhe Richtung München zwischen dem Kreuz Stuttgart und Stuttgart Flughafen Messe, da ist eine Unfallaufnahme. 10 Kilometer Stau dauert eine halbe Stunde länger und auf der A5 Karlsruhe Richtung Frankfurt zwischen Kronau und Waldorf-Wiesloch. Da ist eine Baustelle. 6 Kilometer Stop and Go. Rechnet hier mal mit einer Viertelstunde obendrauf.
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13: Und ich habe auch noch News für euch, und zwar süße News. Es geht um den Steinkauz. Die kleine Eule ist wie viele andere Vogelarten gefährdet, aber dagegen will man was machen. Deshalb wurden jetzt im Rhein-Neckar-Kreis 6 von diesen Vögeln ausgesetzt. Aufgewachsen sind die in Zoos, jetzt sollen sie in der Nähe von Heidelberg dabei helfen, den Bestand in der Wildnis zu sichern. Dann gehen wir ein bisschen weiter nach Süden in die Region Stuttgart. Hier wurde die Landeshauptstadt jetzt entthront. Wenn es um Wohnungspreise geht, kann sich die Stadt ja gut mit anderen Metropolen wie Frankfurt oder München messen. Allerdings gibt es eine kleine Gemeinde im Stuttgarter Speckgürtel, die sogar noch teurer ist. In Gerlingen kostet der Quadratmeter gut 200 Euro mehr. Gründe dafür sind zum Beispiel zahlungskräftige Manager und Facharbeiter bei Bosch, die sich einfach mehr leisten können. Aber auch, dass das Angebot relativ klein ist, weil vieles halt nicht verkauft, sondern eher vererbt wird. Und wir machen noch mit einem anderen Ranking weiter, bei dem Deutschland es im europäischen Vergleich auf die 5 geschafft hat. Da geht es um den ÖPNV. Greenpeace vergleicht regelmäßig, wie verschiedene Länder bei den Öffis aufgestellt sind. Im Vergleich zum letzten Mal haben wir da leicht verloren, vor allem, weil das Deutschland-Ticket teurer geworden ist. Spitzenreiter sind wieder Malta und Luxemburg. Da ist der öffentliche Nahverkehr nämlich komplett kostenlos. Ich lasse das jetzt einfach mal so als Anregung stehen und spiele hier jetzt immer weiter die besten neuen Hits. Das ist Martin Garrix zusammen mit Ed Sheeran mit Repeated bei Energy Region Stuttgart.

0: Leute, erinnert ihr euch noch? 2016 sind ja Kim Kardashian in Paris Sachen im Wert von mehreren Millionen Euro gestohlen worden. War ein Riesenaufschrei damals. Jetzt aber, fast 10 Jahre später, gibt's endlich die Entschädigung. Die hat's richtig in sich. Kim Kardashian bekommt 1 Euro. Energy ist an, immer die besten neuen Hits, klingt nach einem schlechten Scherz oder zumindest einem sehr, sehr schlechten Deal, ist aber tatsächlich genau das, was Kim haben wollte. 2016 wurden ihr in Paris Schmuck im Wert von mehreren Millionen Euro gestohlen. Jetzt wurde aber die Frage nach der Entschädigung geklärt und Kim hat sich bewusst für nur 1 symbolischen Euro entschieden. Nicht wegen des Geldes, sondern es geht ihr darum, dass Verantwortung getragen wird und dass Respekt kommt. Ja, ihre Stylistin bekommt zum Beispiel 50.000 Euro, ein damaliger Hotelmitarbeiter, der auch zu Schaden kam, durch die Aktion 110.000 Euro. Kim, nur 1 Euro, aber ich sage euch, wie es ist. Denkt ihr, Kim Kardashian hat sich schon mal so sehr über 1 Euro gefreut? Ich glaube wohl kaum.
1: Wir sprechen heute mit Enrico Thiele, Inhaber von Medivium und der Heilpraxis Thiele, über die Frage, was ist eigentlich Longevity?
2: Also Longevity bedeutet für mich, da gibt es vielleicht auch nochmal unterschiedliche Variationen, aber für mich bedeutet das, gesund zu altern. Also mein Ziel ist es nicht 120 oder 150 Jahre alt zu werden, sondern wenn ich so alt wie ich auch werde, 90, 100, so lange wie möglich fit und gesund bin.
1: Also es geht offensichtlich nicht nur darum, viele Geburtstage zu feiern, sondern so lange wie möglich fit und gesund zu sein. Bei Medivium in Stuttgart-Sillenbuch beschäftigen sich Enrico Thiele und sein Team damit, wie ihre Patientinnen und Patienten gesund regenerieren, besser schlafen und mehr Energie haben. Außerdem schauen sie, wo es sonst noch Verbesserungspotenzial und Tipps für ein gesundes Leben gibt. Kurz gesagt, einfach fit altern. Und wichtig ist dabei, es gibt sowohl das Infusionszentrum Medivium als auch die Heilpraxis Thiele in Kooperation. Das gesamte Interview mit vielen weiteren tollen Inhalten findet ihr auf energy.de.
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2: Radio Number 1. 17 Uhr, der Nachmittag geht langsam rum mit mir, Armani. In 10 Minuten hören wir You Not Us und Daddy DJ. Jetzt erstmal Shakira und Burna Boy mit Die Die. Viel Spaß euch.
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Jetzt kommt ein richtig schönes Zitat von den Energy Stars, You Not Us. Wir finden, es gibt nichts Besseres, als wenn wir mit unserer Musik vielen Leuten ein gutes Gefühl geben können und wenn unsere Musik jemandem hilft, etwas leichtfüßiger durchs Leben zu gehen. Richtig schöne Message und ich hoffe, der Song hilft euch jetzt. Hier ist You Not Us mit Daddy DJ und Flipside Energies an, immer die besten neuen Hits.

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1: Wir gehen rein mit guten Nachrichten von unseren Wild Boys. Der TVB Stuttgart hat heute eine vorzeitige Vertragsverlängerung bekannt gegeben. Rückraumspieler Kai Häfner hatte ursprünglich mal bis nächstes Jahr unterschrieben, aber das hat er jetzt schon verlängert. Seit 2023 gehört der Handballspieler inzwischen fest zum Inventar von Bittenfeld und er wird es auch noch ein Weilchen bleiben, mindestens erstmal bis Mitte 2028. Bisschen weniger gute Nachrichten habe ich von und für Dennis Undaff. Keine Angst, die Tormaschine wird nicht den VfB verlassen. Aber bei der Nations League, die nächste Woche startet, wird er nicht für die Nationalelf auflaufen. Das hat heute Bundestrainer Jürgen Klopp verkündet. Er hatte Undaff aber schon vorher persönlich informiert.
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3: Und hier ist Fred für euch. Hello. Ihr merkt es vielleicht selber, so langsam lässt der Regen nach. Der zieht über den Abend jetzt Richtung Osten weg, so dass es hier einigermaßen trocken wird über Nacht und morgen auch bleibt. Morgen dann ähnliche Temperaturen wie heute, so bis zu 24 Grad in der Spitze, aber ein bisschen trockener. Jetzt gerade gemessen haben wir in Gelmersbach 19 Grad und in Urbach 17 Grad.
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3: Wir schauen noch auf die Straßen. Auf der A8 Stuttgart Richtung Karlsruhe zwischen Pforzheim Süd und Pforzheim Ost haben wir 5 Kilometer Stop and Go. Und auf der A5 Karlsruhe Richtung Frankfurt zwischen Kronau und Waldorf-Wiesloch, da ist eine Baustelle, 7 Kilometer Stop and Go und Stau, immer wieder so im Wechsel. Da dauert es 20 Minuten länger.
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3: Und ich habe noch eine Erfolgsgeschichte von der Alp für euch. Da wurde bei Trochtelfingen vor 2 Jahren ein Becken angelegt, extra für gefährdete Kreuzkröten, dass die sich dort fortpflanzen können. Das lief ein bisschen holprig an, weil ihnen auch immer wieder andere Kröten und Lurche zuvorgekommen sind. Aber jetzt freuen sich die Artenschützer doch tatsächlich über den ersten Nachwuchs. Eine weniger erfreuliche Entwicklung beobachtet derzeit die Polizei, wenn es um E-Scooter geht. In Mannheim gab es jetzt erst wieder einen Fall von einem Mann, der seinen Scooter einfach mal auf 80 km/h hochgepimpt hatte und damit ist er dann direkt an einem Streifenwagen vorbeigedüst. Ja, sowas gibt's leider immer öfter. Die Polizei warnt auch davor, dass es nicht nur verboten ist, die Dinger so krass zu tunen, sondern auch gefährlich, weil die mit den kleinen Rädern doch relativ instabil sind. Zum Schluss noch ein kurzer Blick in die Politik. Da steht Bundeskanzler Friedrich Merz gerade ganz schön unter Druck, hat jetzt aber wichtige Rückendeckung bekommen. Die 8 CDU-Ministerpräsidenten stellen sich geschlossen hinter ihn. Sie sagen, Deutschland braucht jetzt mehr denn je Stabilität. Der Weg zu neuem Vertrauen führt demnach über Zuhören und politisches Handeln und nicht über Personaldiskussionen. Mal schauen, wie sie damit fahren. Hier fahren wir jetzt auf jeden Fall gut weiter mit immer den besten neuen Hits. Das ist Olivia Rodrigo mit Drop Dead bei Energy Region Stuttgart. Immer die besten neuen Hits.

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0: 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Passend dazu gab es bei uns gestern Studiobesuch von Energy Star Alle Farben. Und ihr kennt uns, hier gab es natürlich nur die wichtigen Fragen. Zum Beispiel, welche Farbe hat Alle Farben denn bei sich in der Wohnung?
2: Mein Flur ist komplett pink. Unter der Decke habe ich so, ich habe so Plastikblumen da hinter die Decke. Es sieht ziemlich fancy aus. Ich habe das irgendwie auch eine Party und ein Motto gemacht, aber mittlerweile weiß ich nicht, ob ich es noch haben will. Dann mein Wohnzimmer ist rosa, grau, weiß. Alles relativ hell. Also auch die Böden sind hell. Meine Küche ist so aluminiumgrau, aber ansonsten ich habe jetzt nicht so viel knallige Farben. Das Rosa ist, glaube ich, zieht sich überall durch die Wohnung. Das habe ich am meisten.
0: Also, alle Farben existieren bei Alle Farben. Wenn ihr auch jetzt neue Inspiration bekommen habt, egal welche Wandfarbe, wie gesagt, wir zahlen das Ganze. Ihr meldet euch an energy.de.

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2: Uhr, Mittwochnachmittag mit mir, Armani. Ich hab noch Bock, ich hoffe, ihr auch. Ja, in 10 Minuten gibt's Malik Harris, jetzt Teddy Swims mit Mr. Know-It-All. Finde ich richtig gut. Viel Spaß.

Vom Fernsehgarten direkt zu Radio Energy. Ja, der frische Song von Malik Harris wurde bereits live im Fernsehgarten gespielt und sollte dort das Publikum auf die Entwicklung des Sängers mitnehmen. In dem Song ging es darum, den eigenen Weg zu finden. Hören wir jetzt rein. Hier ist Easy, Energies an, immer die besten neuen Hits.

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0: 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Starte jetzt mit Fourth Wing.
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15: Ja, schönen Mittwochfeierabend. Monatsmitte, 16. September. Wer kann da ein bisschen Geld gebrauchen? Ich melde mich schon mal, aber ich werde nicht gefragt. 100 Euro kannst du jetzt hier bei uns live im Radio gewinnen, netto und steuerfrei. Dafür sag uns mal bitte, was das hier für eine Fernsehsendung ist. Boah, kennt das überhaupt noch jemand? 100 Euro für die richtige Lösung und die Gewinnernummer zu uns ist die 0137 90 30 200 0137 90 30 200 für 50 Cent aus allen deutschen Netzen und vorher noch ein paar Regeln. Mitmachen bitte ab 18, an Minderjährige werden keine Gewinne ausgezahlt. Jeder Anruf kostet 50 Cent aus allen deutschen Netzen. Bitte darauf achten, dass nicht jeder Anruf, der Kosten produziert, auch automatisch ins Studio gelangt. Gewinnchancen im Leitungsspiel 1 zu 200.000. Parallel dazu kann die Redaktion jederzeit ausgewählte Anrufer per Zufallsprinzip direkt ins Studio durchstellen. Die Teilnahmebedingungen sind auf cashquiz.de zu finden. Dort sind dann später auch alle Lösungen und Gewinner notiert und ein Spiel dauert maximal bis Sendungsende. 100 Euro gehen raus an diesem Mittwochfeierabend und das sogar garantiert. Wir werden garantiert viele Gewinner hier haben. Wer weiß, was das hier ist? Eine Fernsehsendung ist gesucht. 100 Euro gewinnst du unter der 0137 90 30 200 0137 90 30 200 für 50 Cent aus allen deutschen Netzen. Mit Leitung 2 bist du live bei uns in der Show. Live in der Show ist auch der Axel. Ich grüße dich.
16: Moin!
15: Ja, das war's. Ja,
16: mehr gibt's
15: schön,
16: nicht
15: dass
16: zu
15: du
16: sagen.
15: Da bist.
16: Ich freue mich auch.
15: Toll, toll, solche Kollegen im Radio
16: was
15: zu haben.
16: Was willst du denn hören von mir? Das Geld ist heute Abend noch auf dem Konto zum Beispiel. Das Geld geht heute noch raus per Echtzeitüberweisung.
15: So, mache ich aber auch hören? Gerne.
16: Ja, bitte,
15: also,
16: dafür bist du da.
15: Das Geld ist heute Abend bei dir auf deinem Bankkonto, nur dass ich meinen Kollegen auch wirklich noch ein bisschen schonen kann.
16: Danke,
15: hier während der
16: danke.
15: Arbeitszeit. 0137 90 30 200 0137 90 30 200 50 Cent aus allen deutschen Netzen. Ja, weiß Bescheid. Mit Leitung 2 bist du live hier bei uns in der Show. Durchgestellt mit dem Chance-Button. Wer ist denn da? Hallo?
17: Der Holger, hallo.
16: Hey.
15: Was kommt raus?
17: Hi. Vicky.

0: 100 Euro gewonnen. Na lecker, bitteschön am Telefon bleiben. Gratulation. Und dann machen wir, würde ich sagen, gleich weiter. Verlieren keine Zeit.
1: Auf jeden Fall mit den nächsten 100 Euro.
0: Wenn das okay ist für dich natürlich. Ne?
1: Auf jeden Fall.
0: Die nächsten 100 Euro, was ist das? Das wird ein bisschen cringe hier heute mit meinem Kollegen. Wer weiß, was das hier ist? Ah, okay, haben wir den ein bisschen länger?
1: No.
0: Du weißt schon, dass du im Radio arbeitest. Was sind denn das für kurze Antworten? Also, was ist denn das hier für eine Fernsehsendung? Achtung. Für 100 Euro, wer weiß, was hier dahinter steckt? Okay. Ich bleibe skeptisch, aber das muss ja nichts heißen. 0137 90 30 200 0137 90 30 200 50 Cent aus allen deutschen Netzen mit Leitung 2. Bist du live hier in der Show? Wer weiß, oh nee, eine Kollegin zeigt mir gerade einen Zettel hoch. Nee, das ist auch nicht die Sendung. Du liegst gerade völlig falsch, Sabrina, wirklich gar nicht. Aber gut, ist jetzt gerade ein Thema unter uns. Wir fragen dich ja, was hast du da draußen raus? Diego war schon mal in der vorhergehenden Sendung da und meinte das.
2: Jo, ich hab raus Sesamstraße.
3: Diego sagt die Sesamstraße.
4: Aber ist es hier nicht wer, wie, was? Wieso, wer, weshalb, wie, was? Warum?
3: Genau.
4: Das ist doch die Sesamstraße,
3: ja.
4: Diego.
3: Ja.
4: Du bist gerade völlig verkehrt.
3: Hey, Diego.
4: Oh. Ja.
3: Diego.
4: Oh.
0: Es ist nicht die Sesamstraße, also liegt die Kollegin falsch, Diego liegt falsch. Was ist das? Fernsehsendung, was steckt hier dahinter? Okay, wer das weiß, wir verdoppeln den Gewinn. Und zwar jetzt. Das heißt, auf einen Schlag gewinnst du 200 Euro und das heißt, du hast das Geld heute Abend noch auf dem Konto. 0137 90 30 200. Es geht um den doppelten Gewinn. Axel, 200 Euro unter der 0137 90 30 200. 50 Cent aus allen deutschen Netzen mit Leitung 2. Bist du live hier bei uns in der Show? Also auch viele Kollegen gerade im Hintergrund zeigen mir gerade völlig falsche Lösungen.
3: Mhm.
0: Ist schon aber sehr knackig, ne? Was suchen wir hier bitte für den doppelten Gewinn? Und du hast das Geld heute Abend auf dem Konto. Es wird einen Gewinner geben. Das ist keine Quatschveranstaltung. Hier seit 10 Jahren sind wir hier. Und da sind, wow, richtig viele Gewinner zusammengekommen.
1: Aber sowas von, ja.
0: Und das soll heute auch bitte nicht enden. Was ist das hier für eine Fernsehsendung? Wer das weiß, kommt bitte zu uns. Und wie Claudi, wie meinte in der vorhergehenden Sendung schon mal das? Was kommt denn nun raus bitte? Welche Fernsehsendung suchen wir?
5: Ah, das ist die Maus, ne?
3: Die Maus?
5: Die
0: Bitte?
5: Sendung mit der Maus.
0: Ach, die Sendung mit der Maus.
5: Ja.
0: Ah, nee, nein. Auch nicht.
5: Nee.
0: Es ist nicht... Ach, Mann. Ah, Claudi, es ist nicht die Sendung mit der Maus. Es tut mir leid. Bitte,
1: so,
0: Axel.
1: Schwamm drüber, Runde neu freigegeben. Doppelter Gewinn, 400 Euro ab jetzt. Garantiegewinn, 400 Euro.
0: Wie viel?
1: Ich habe gesagt 400.
0: Wir waren doch gerade bei 200.
1: Ja, habe ich verdoppelt. Richtig. Du Blitzmerker.
0: 400, okay.
1: Oh, oh.
0: Krass, 400 Euro jetzt für dich, wenn du weißt, was das hier für eine Fernsehsendung ist. Achtung. Was ist das? Und wer das weiß, nimmt sich das Geld bitte jetzt mit. 400 Euro heute gewinnen, heute kassieren unter der 0137 90 30 200. Es ist noch keiner da und immer noch keiner in Leitung 2. Wer weiß, welche Fernsehsendung wir suchen, wählt bitte die 0137 90 30 200 für 50 Cent aus allen deutschen Netzen. 400 Euro, es gibt richtig Ärger.
1: Findest du das krass, ja?
3: Schon.
1: Okay, dann lege ich nochmal ein Hundi oben drauf. Wie findest du denn das? 500 Euro.
0: Gibt so definitiv Ärger.
1: Ist mir egal.
0: 500 Euro nochmal. Du hast das Geld heute am 16. September auf deinem Konto, wenn du weißt, was das ist. 0137 90 30 200 für 500 Euro. 0137 90 30 200 für 50 Cent aus allen deutschen Netzen. Aber die nächste Antwort muss sitzen. Jochen, der war schon mal in einer anderen Sendung da und meinte das.
4: Was kommt nun raus?
2: Das müsste Alf sein.
0: Alf? Ach, Jimini, habe ich ja auch schon Ewigkeiten nicht mehr gesehen.
3: Alf. Die Katze, die in den Toaster kommt und
0: richtig,
3: so.
0: Richtig, ja. Ich glaube aber, die Melodie geht anders. Jochen, es tut mir leid. Es ist so weit weg, sorry. Nee, es ist so weit weg von Alf, liebe Kollegen in der Redaktion. Ihr liegt leider... Nee,
1: haben sie auch gesagt.
0: Auch falsch.
1: Haben sie auch gesagt.
0: Hast du auf
1: deinen
0: Zettel geschrieben? Es ist nicht das, was du auf deinen Zettel geschrieben hast. Glaub's mir doch einfach.
1: Okay, die nächsten 100 Euro gehen auf Sabrina. 600 Euro Garantiegewinn. Da guckt's, wa?
0: 0137 90 30 200. Okay, irgendeiner da, der weiß, was das hier bitte für eine Fernsehsendung ist. Mann. 0137 90 30 200 für 50.

0: Die sind aus allen deutschen Netzen. Wirklich einer würde uns hier reichen. Alpha mal gehört. Sendung mit der Maus ist falsch und Sesamstraße ist falsch. Und auch Felix war schon mal da und er meinte das.
1: Was ist denn deine Lösung, sag mal?
2: Na, das ist Heidi.
1: Das ist doch ja. Nicht Heidi. Aha, okay. Nee. Also das haben wir auch noch nie gehört. Nee. Diese Antwort ist leider total falsch, Felix. Es tut mir leid.
3: Ja, also Heidi ist es nicht.
0: Es ist nicht Nein. Heidi, nicht Alf, nicht Sendung mit der Maus, nicht Sesamstraße. Boah, Alter.
3: Ja, Herrgott. So, ich leg jetzt hier so lange Gewinn oben drauf, es kann doch nicht sein. Der nächste Huni, komm, 700 Euro, ist mir egal. 700 Euro.
0: 700 Euro gehen raus, jetzt hier in dieser Show 0137 90 30 200. Nee, wirklich, ganz im Ernst. Ist irgendwer gerade am Radio? Ist einer?
3: Eine Person.
0: Ist einer gerade am Radio, der oder die uns sagen kann, was das hier ist? 0137 90 30 200 0137 90 30 200 für 50 Cent aus allen deutschen Netzen. Ist schon jemand in Leitung 2?
3: Immer noch niemand da. Gut, dann der nächste Huni. 800 Euro. Mir doch egal. 800 Euro für die richtige Lösung. Wir brauchen dich jetzt hier mit Leitung 2 im Studio.
0: Du gewinnst live in dieser Show 800 Euro live im Cashkiss. Wir brauchen bitte nur die richtige Lösung. Wenn es einer raushaben sollte, diese Fernsehsendung. Du gewinnst unter der 0137 90 30 200 und es wird jemand gewinnen. Noch an dieser Stelle, wir können garantieren, es wird jemand das Geld gewinnen. Aber wir brauchen einen. Wir brauchen eine Person, wo uns wirklich jemand sagen kann, was das ist. So, ist schon jemand da.
3: Hallo. Hallo. 900. Mir egal. 900 Euro.
0: Wie lange soll das noch so weitergehen? 0137 90 30 200 0137 90 30 200 für 50 Cent aus allen deutschen Netzen. Du gewinnst 900 Euro, hast es heute Abend sogar schon auf dem Konto per Echtzeitüberweisung. Es ist, glaube ich, aber immer noch keiner da.
3: Ach so. Ja, warum? Wieso? 1000. Okay, 1000 Euro. Ist mir jetzt egal, da bin ich radikal. Okay. 1000 Euro. Leitung 2 treffen zu uns, kommen richtig lösen. 1000 Euro kassieren, die sind heute noch auf dem Konto.
0: Geht doch alles gut, ja?
3: Nein!
0: 1000 Euro gehen raus. Einer, der uns bitte sagen kann, welche Fernsehsendung das hier ist, bitte. 1000 Euro werden rausgehen an diesem Mittwoch auf jeden Fall. Wir brauchen nur endlich die richtige Lösung unter der 0137 90 30 200 0137 90 30 200 für 50 Cent aus allen deutschen Netzen. 1000 Euro werden auf jeden Fall rausgehen. Wir werden mit dem Gewinn auch nicht mehr runtergehen. Ne? Die 1000 Euro überweisen wir auf dein Konto. Wir brauchen nur die Lösung jetzt.
3: Auf jeden Fall. Und wir brauchen dich jetzt hier bei uns im Studio vor allem. Ich verdoppel jetzt deine Gewinnchance. Leitung 2 war scharf. Da ging es eben super schnell mit dem Holger. Ich verdoppel die Gewinnchance. Leitung 4 dabei. Zwei Leitungen, 1000 Euro.
0: Und du gewinnst live um 10 Minuten nach 6:30. Bitte komm, bevor diese Sendung hier beendet wird, unter der 0137 90 30 200. 0137 90 30 200 für 50 Cent aus allen deutschen Netzen. Kann uns bitte einer gerade am Radiogerät sagen, was das hier ist, bitte, für eine Fernsehsendung? Und wenn einer eine Idee hat, dann gehen die 1000 Euro jetzt raus, netto und steuerfrei. Aber aktuell höre ich es immer noch nicht klingeln, Axel.
3: Ja, mit dem nächsten Anruf könnte es klappen. Jeder bekommt eine Leitung, triffst du Leitung 2 oder 4, bist du bei uns. Und erst recht wird es schnell gehen, wenn ich jetzt die doppelte Gewinnchance verdoppel. Oh. Leitung 6 und 8 jetzt auch noch mit am Start. Leitung 2, 4, 6, 8 treffen zu uns, kommen richtig lösen, 1000 Euro mitnehmen.
0: So, es sind jetzt 4 Studioleitungen geöffnet. 4 Leitungen sind offen, noch keiner da. 4 Leitungen sind jetzt gerade geöffnet für die 1000 Euro. Es ist noch keiner da. Unter der 0137 90 30 200. 0137 90 30 200 für 50 Cent aus allen deutschen Netzen. Die Sendung ist leider auch schon wieder bald zu Ende. Also die Sendung geht nicht mehr lange, wenige Augenblicke noch. Ich möchte jetzt ein letztes Mal bitte diesen Schnipsel abspielen. Ist Irna einer da, der uns wirklich bitte sagen kann, was das ist? dann bräuchten wir dich jetzt hier in dieser Show für die 1000 Euro Garantiegewinn. Axel, wir brauchen bitte jetzt ordentlichen Turbogang.
3: Absolut. Mit dem nächsten Anruf könnte es klappen. Ein Anruf noch könnte sein und dann zack, die Bohne. Glücksleitung 13 und 15.

0: 6 Leitungen, 6-fache Gewinnchance. Die Sendung ist gleich zu Ende.
1: 6 Leitungen jetzt offen. 6 Leitungen stehen auf grün. 6 Leitungen führen zu 1.000 Euro. 6 Leitungen, es ist noch keiner da. 6 Leitungen sind für dich geöffnet, für die 1.000 Euro. Also, es wird jemand gewinnen, definitiv. Aber ja, die Frage ist gerade wirklich nur, weiß überhaupt irgendeiner, was das für eine Fernsehsendung ist? Dann wähle bitte diese Telefonnummer jetzt um 18.43 Uhr, bevor diese Sendung gleich beendet wird. 0137 90 30 200. Bitte jetzt durchbimmeln und bitte jetzt die 1.000 Euro gewinnen unter der 0137 90 30 200. 50 Cent aus allen deutschen Netzen. So, jetzt muss es wirklich klingeln. Wir sind gleich in der Abschlussmoderation.
0: Okay, jemand muss es wissen. Gehörst du zu denjenigen, die es wissen? Dann warten jetzt 1.000 Euro. Bitte vorstellen, 1.000 Euro heute Abend zur freien Verfügung. Kannst du heute Abend auf den Kopf hauen, ins Kino gehen, einen Urlaub buchen, alles mitmachen. Ich gebe noch schnell die Leitung 19 dazu. 7 Leitungen, 7-fache Gewinnchance.
1: 7 Leitungen jetzt geöffnet. Es ist immer noch keiner da. 7 Leitungen sind ab diesem Augenblick geöffnet für die 1.000 Euro. Du sagst uns bitte, welche Fernsehsendung wir suchen und dann gewinnst du das ganze Geld unter der 0137 90 30 200. Spielen Sie die Abschlussmusik ein. 0137 90 30 200. 50 Cent aus allen deutschen Netzen, 1.000 Euro netto und steuerfrei. Wir haben gesagt, wir machen daraus eine Echtzeitüberweisung. Also nochmal, derjenige, der hier gleich gewinnen wird, Axel, der hat das Geld heute Abend an diesem 16. September noch auf dem Konto.
0: In wenigen Stunden schon, und zwar per Echtzeitüberweisung. Exakt, so schaut's aus. Ich schaue auf die Uhr.
1: Ja, ist vorbei.
0: 120 gleich. Sekunden, es wird garantiert klingeln. Ich gebe jetzt 3 Leitungen auf einen Schlag dazu. Achtung, 22, 24, 27 heißt 10 Leitungen, 10-fache Gewinnchance. Es wird garantiert klingeln. 1.000 Euro gehen hier garantiert raus.
1: Beste Gewinnchance der gesamten Show. Bitte jetzt nutzen, 1.000 Euro abgreifen. Die Sendung ist gleich in 120 Sekunden zu Ende. Wir brauchen wirklich jetzt eine Person. Wer kann uns bitte sagen, was das ist? Deine Gewinnernummer ist die 0137 90 30 200. Und jetzt schnapp dir bitte 1.000 Euro. 10 Leitungen sind offen und da ist immer noch keiner. 0137 90 30 200 50 Cent aus allen deutschen Netzen. 10 Leitungen stehen auf grün. Noch keiner auf rot umgesprungen. Es ist immer noch keiner da. Also einer muss es bitte wissen. Einer sollte es bitte wissen. Was ist denn das? Fernsehsendung. Kennt man die vielleicht gar nicht mehr? Was?
0: Doch. Wer sie jetzt kennt, unbedingt jetzt anrufen. Warum? Weil wir die 10-fache Leitungschance haben. 10 Leitungen sind exklusiv offen. Die Sendung geht hier keine 90 Sekunden mehr. 90 Sekunden trennen dich für 1.000 Euro. Jetzt die Chance nutzen.
1: So, letztes Mal die Gewinnernummer, weil danach wird uns, und ich sag jetzt wirklich ein Geheimnis, die Regie den Saft abdrehen.
0: Aha.
1: 0137 90 30 200 0137 90 30 200 für 50 Cent aus allen deutschen Netzen. 1.000 Euro werden rausgehen. Die Sendung ist Gott in 80 Sekunden vorbei. Ich müsste jetzt gerade eigentlich schon längst hier mich von der Sendung verabschieden. Es ist noch keiner da. Wer weiß, was das ist? Aber wir garantieren an dieser Stelle nochmal, es wird einen Gewinner geben. Die 1.000 Euro werden auf jeden Fall rausgehen. Und du gewinnst jetzt live unter der 0137 90 30, 200, letzten 60 Sekunden. Oh, das kann ja was werden. Bitte keinen Krimi hier draus machen. Wirklich, es muss jemand gewinnen. Wir haben die Ansage, das Geld soll rausgehen. Es wird einen Gewinner geben. Ich sag jetzt das letzte Mal die Gewinnernummer. Wer weiß, was das ist? Ruf bitte an unter der 0137 90 30 200. Bitte keine falsche Antwort mehr. Alf haben wir gehört. Heidi ist alles Quatsch. 0137 90 30, 200, 50 Cent aus allen deutschen Netzen, Sendung in 35 Sekunden zu Ende. Ich kann wirklich nur hoffen, dass eine Person jetzt wirklich weiß, was rauskommt.
0: Wär wunderbar. 10 Leitungen, 10-fache Gewinnchance. Es wird garantiert klingeln. Heieiei, 0137, 90, 30, 200. Sorry, ich wollte es nochmal sagen.
1: Gerne. Durchgestellt mit dem Chance-Button. Wer ist denn da? Hallo? Es ist, okay, du hast aufgelegt gerade. Da hat gerade jemand aufgelegt, war jemand in den Leitungen drin. Es ist Pippi Langstrumpf gewesen. Unter allen, die gerade angerufen haben, werden die 1.000 Euro verlost. Also, wenn's gleich klingelt, bitte unbedingt ans Telefon gehen.
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2: Radio Number One. 19 Uhr Mittwochabend, eine Stunde noch, dann mache ich auch Feierabend, ja? Dann reicht's mir auch. Mein Name ist Armani. Gute Musik habe ich euch trotzdem noch mitgepackt. Natürlich Moskena in 10 Minuten. Jetzt erstmal Taylor Swift mit Elizabeth Taylor.

Worshipping the Sun, Waiting for Someone Like You, singt Energy-Star Moskena in seinem neuen Song. Ein Liebesgeständnis bei seinem ESC-Bewerbungssong 2024 für Deutschland. Nun aber mit mehr Pep und echt guter Laune. Wir hören direkt rein, Energy ist an, immer die besten neuen Hits.

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10: House of Banksy Stuttgart, an Unauthorized Exhibition, findet ihr ab jetzt im Kronprinzbau Stuttgart. Noch bis zum 28. Februar 2027 gibt es dort mehr als 150 Motive des Street-Art-Künstlers Banksy. Welche Botschaft Banksys Werke eigentlich haben, hat uns Kuratorin Virginia Jean verraten.
11: Viele seiner Werke sind eigentlich ganz wortlos trotzdem zu verstehen. Sie sprechen lauter als 1000 Worte. Das zeigt er in all seiner Kunst, das beweist er auch selber immer mal wieder, während er diese Kunst sprüht und wie er diese Kunst sprüht.
10: Also schaut gerne mal im Kronprinzbau in Stuttgart vorbei.
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12: Und jetzt Fred für euch, guten Abend. In Friedrichshafen findet aktuell zum ersten Mal die Clean Pro Messe statt. Noch bis morgen dreht sich dort alles ums Putzen. Von Dampfreinigern über Hebebühnen bis hin zu riesigen Waschmaschinen gibt's da alles, womit man Dinge sauber bekommen kann. Großes Thema ist auch Robotik und wie man Putzprozesse noch mehr automatisieren kann. Unter anderem gibt's auch einen

Roboter, der perspektivisch im Haushalt helfen soll. Gerade braucht er zum Bügeln und Spüli einräumen allerdings noch ziemlich lange. Da gucken wir noch nach Erlenbach im Kreis Heilbronn, wo es heute einen ziemlich ungünstigen Vorfall mit einem LKW und einer Brücke gab. Der Fahrer hat seinen Laster wohl nicht ausreichend abgesenkt und ist deshalb unter einer Autobahnbrücke stecken geblieben. Aber wie genau das passieren konnte, ist noch unklar, weil eigentlich hatte der Schwertransporter eine Genehmigung für die Strecke und wurde sogar von der Polizei begleitet. Möglich wäre, dass er einfach höher war als gedacht oder dass halt bei der Genehmigung ein Fehler unterlaufen ist. Das muss jetzt noch geklärt werden. Wo hoffentlich keine Fehler unterlaufen, ist bei dem neuen Raumfahrtprojekt von Deutschland und Frankreich. Das Raumflugzeug Vortex soll für den bemannten Raumflug entwickelt werden. Das Ganze ist dann eine Alternative zu Raumkapseln und soll den Vorteil haben, dass es bei der Rückkehr auf die Erde ganz gezielt auf einer Landebahn landen kann, statt einfach so kontrolliert abzustürzen. Der erste Prototyp ist für 2031 geplant. Wann die ersten bemannten Flüge stattfinden können, steht noch nicht fest. Was aber feststeht, sind immer die besten neuen Hits hier bei Energy Region Stuttgart. Das sind Martin Garrix und Ed Sheeran mit Repeated.

0: Leute, wir müssen abklären, was Travis Scott, Pink Panthers und die Rolling Stones gemeinsam haben. Sie wissen offenbar mehr über GTA 6 als wir. 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
1: 20 Uhr an diesem 16. September, Monatsmitte. Ne, es ist nicht mal ganz so viel Geld übrig und die Miete wird auch noch abgezogen. Aber, Freunde, da garantieren wir euch, ein Jahr lang diese Kosten zu übernehmen. Wie das Ganze funktioniert, gleich ein Jahr lang wohnen for free. Vorher aber noch Tame Impala mit immer den besten neuen Hits.

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Delta Goodrem hören wir jetzt hier bei Energy. Allen einen Begriff, spätestens seitdem sie im Mai mitgemacht hat beim ESC für ihr Land. Australien ist ja auch schon Mitte 40. In Australien Kindheitsstar gewesen, seit 30 Jahren eigentlich schon in der Öffentlichkeit und jetzt eben durch diesen Auftritt auch in Europa sehr erfolgreich und bekannt. Hologram heißt der Song, hören wir jetzt. Immer die besten neuen Hits.

0: Life. Immer die besten neuen Hits hört euch hier bei Energy an diesem Mittwoch. Freue mich sehr, dass ihr mit dabei seid. Gleich mit Peggy Gou für euch. Den Anfang macht Olivia Rodrigo. Drop Dead. Alles gleich hier bei Energy.
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0: Mit seinen endlos langen Beinen steht er auf der obersten Stufe der Showtreppe mit einer Chippendale-Hose und sonst nichts bekleidet, um ready zu sein für seinen großen, großen Auftritt.
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0: Armani, warum heute das Outfit?
2: Ich wollte mal was Neues ausprobieren. Mhm.
0: Ja. Gestern den rosanen Borat-Anzug, der hat dich auch schon sehr schön gekleidet, aber heute die Chippendale-Hose zum schnellen Ausziehen.
2: Die Chippendales
0: auch,
2: sind einfach die stehen.
0: Auch sehr, sehr schön. Pass auf, mein Lieber, die Folge oder die Frage, die ich heute für dich dabei habe, ist folgende. Gaming macht dümmer. Fakt oder Fake?
2: Kann ich mir irgendwie nicht vorstellen. Es wird immer gesagt, dass Gaming so viel dümmer machen muss oder soll, aber ich glaube, es gibt auch viele Games, die einen schlauer machen und Konzentration zum Beispiel steigern können.
0: Zum Beispiel, welches Game kommt dir da in den Sinn?
2: Es gibt Lernspiele, ich musste früher Lernspiele spielen.
0: Okay. Gaming macht uns dümmer, ist tatsächlich ein
3: Fake.
0: Im Gegenteil, Gaming kann deine Hirnleistung steigern, lieber Mann. Es gibt eine aktuelle Studie, die zeigt, dass insbesondere Actionspiele die Leistung deines Gehirns langfristig nach vorne bringen.
2: So nämlich.
0: Ja, ich spiele gar kein Gaming, deshalb verspreche ich mir auch 30 meiner Sendung, weil meine Gehirnleistung auf ein Minimum reduziert wurde. Naja, mein Lieber, Punkt für dich heute.
2: Ja, find wurde mal
0: schön.
2: Wieder Zeit.
0: Finde ich schön.
2: Wurde mal wieder Zeit.
0: Danke, mein Lieber.

0: besten neuen Hits hört euch hier bei Energy gleich mit Sido für euch. Außerdem Jennifer Lopez und Dermot Kennedy macht den Anfang. 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

Partys an bei euch an diesem Mittwochabend. Jennifer Lopez, David Guetta gerade gehört. Zack, sind wir beim deutschen David Guetta, nämlich Sido. Klar, musikalisch ergibt der Vergleich gar keinen Sinn, aber beide eint, dass sie quasi rückwärts altern. Ich finde, Sido sah noch nie so gut aus wie jetzt, war noch nie so fresh und ist eigentlich auch immer da. Ne? Immer da ist er.

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0: Julian.
1: Um 21 Uhr an diesem 16. September 2026, wo ich jetzt einfach mal universell Happy Birthday sagen kann. Statistisch gesehen haben nie mehr Menschen als heute an einem Tag Geburtstag. Das gilt es gleich aber wirklich herauszufinden. Oder ob der alte Winston Churchill-Spruch gilt, ich traue nur den Statistiken, die ich selbst gefälscht habe. Wir machen die Studie, ob wirklich heute so viele Menschen Geburtstag haben. Vorher aber noch Taylor Swift mit immer den besten neuen Hits.

0: Ich traue keiner Statistik, die ich nicht selbst gefälscht habe. O-Ton Winston Churchill. Energy ist an bei euch an diesem 16. September. Statistisch gesehen haben heute die allermeisten in Deutschland Geburtstag. Das geht aus dem Statistischen Bundesamt hervor. Und deshalb haben wir meine liebe Kollegin Marie mir auf die Straße geschickt, um euch zum Geburtstag zu gratulieren mit einem, ich sag mal, herausragenden Ergebnis.
1: Hi, ich bin die Sophia von Energy. Ich würde fragen, ob du heute Geburtstag hast.
2: Nee.
1: Kein Geburtstag. Hast du vielleicht Geburtstag?
2: Nein.
1: Auch nicht. Happy Birthday.
2: Ja, gleichfalls.
1: Alles Gute zum Geburtstag.
3: Ich habe gar nicht Geburtstag.
1: Alles Gute zum Geburtstag.
4: Ach, danke schön. Ich habe heute keinen Geburtstag.
1: Ah, schade. Hallo und einen wunderschönen Geburtstag wünsche ich dir.
2: Ich habe keinen Geburtstag.
1: Heute kein Geburtstag?
2: Nee.
1: Haben Sie heute Geburtstag?
5: Nein.
1: Nein? Ja, gibt's denn sowas? Hi Mädels, alles Gute zum Geburtstag.
3: Ich habe keinen Geburtstag.
1: Hast du Geburtstag?
3: Nein.
1: Nee. Ja, hallo. Alles Gute zum Geburtstag.
6: Hallo, herzlichen Dank. Ich habe tatsächlich Geburtstag heute.
1: Nein, wirklich?
6: Ja, danke schön.
1: Dann wünsche ich Ihnen noch einen schönen Geburtstag.
6: Ja, gerne. Singen Sie mir jetzt auch ein Ständchen?
1: Ich? Nein, ich kann nicht singen.
6: Okay, dann alles Gute an alle, die heute auch Geburtstag haben.
0: Vielen Dank, stellvertretend. Ich habe auch nicht Geburtstag. Ey, ich bin ja schon lange beim Radio, ne? Und am Anfang muss man immer diese Umfragen machen. Als Praktikantin oder Volontärin oder in meinem Fall Volontär. Und das habe ich immer gehasst. Und ich kenne niemanden, der das gerne mag. Aber unsere tolle Praktikantin Sophia macht das so herausragend gut. Ich fand auch diese Umfrage so toll, so schlagfertig. Und es bedarf ja auch immer Mutes, Leute auf der Straße anzusprechen, die man überhaupt nicht kennt. Kann man jeder mal den Selbsttest machen. Anyways. Auf alle Fälle statistisch gesehen, heute haben die meisten Geburtstag. Genießt noch den Rest eures Abends. Morgen ist dann wieder ein Tag wie jeder andere.

Miley hören wir jetzt hier bei Anachi, die ja seit zwei Wochen nicht mehr mit ihrem Nachnamen Cyrus angesprochen werden möchte. Nur noch Miley. Ist eine spannende Woche für sie. Übermorgen bringt sie ein neues Album raus und den ersten Song daraus hören wir jetzt schon. Best Pursuers mit immer den besten neuen Hits.

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0: Immer die besten neuen Hits hört ihr hier bei Energy. Gleich mit Adela für euch. Außerdem Alex Warren und Cat's Eye macht den Anfang.
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0: Warteschleife.
1: Na, wer von euch ist immer noch in der Warteschleife? Erinnert dies an bei euch, an diesem für Harry Styles-Fans so wichtigen 16. September? Denn seit heute 9 Uhr in der Früh geht der Vorverkauf oder ist der Vorverkauf gestartet für die Konzerte von Harry Styles, den ja so viele gerne sehen wollen. Harry Styles kommt nämlich genau zweimal nach Berlin im Juli 2027, eine für ihn prägende Stadt, da wo er auch sein Album aufgenommen hat, hat auch hier gelebt. Da wollen alle hin und deshalb sind auch alle in der Warteschleife, seit dann in der Früh, das geht morgen noch genauso weiter. Und wenn ihr jetzt euren Chef im Nacken spürt, ne, weil er heute auch schon nicht da war, hier sind für morgen in der Früh 3 Ausreden.
2: Sorry Leute, ich komme heute ein bisschen später rein, gab gestern einfach zu viel Late Night Talking. Ihr werdet es nicht glauben. Ich bin einfach in der Einbahnstraße reingefahren und das ist jetzt ein riesen Umweg. Alles One Direction hier. Es ist mir ja so peinlich, aber ich komme nicht vom Klo runter. War wohl etwas zu viel.
1: Ja, Harry Styles, wenn du das hörst, was wir hier alle auf uns nehmen, damit wir Karten für Berlin bekommen, die Stadt, die dir so viel bedeutet, die dir so viel zu verdanken hast, wie du in 1000 Interviews sagst, vielleicht machst du einfach noch ein paar mehr Termine hier. Hat er in Amsterdam, New York und London auch geklappt? Warum nicht nächstes Jahr so eine Residency in Berlin? Kleiner Vorschlag von mir und für euch morgen habt ihr jetzt die perfekten Ausreden gehört.

Immer die besten neuen Hits hört euch hier bei Energy gleich im Wortsinn, denn wir hören zum allerersten Mal den ganz neuen Song von Connor Skinner für euch, außerdem Topic und Kygo macht den Anfang.

0: Skinner hören wir jetzt hier bei Energy und zwar zum allerersten Mal mit seinem neuen Song Let Me Go. Ein 21-jähriger Brite, Singer-Songwriter, schreibt eigentlich nur autobiografisch, hat so seinen Durchbruch in Deutschland auch deshalb gehabt, weil er bei Inas Nacht gesungen hat. Ist ja auch immer so eine Talente-Späherin, Ina Müller. Und ist auch in Deutschland nächstes Jahr auf Tour, spielt in Berlin am 4. März zum Beispiel, Köln am 2. März und Hamburg und München ist auch noch Anfang März unterwegs. Könnt ihr das mal auschecken. Lohnt sich sehr, schafft immer eine tolle Atmosphäre in seinen Konzerten. Conor Skinner, Let Me Go, immer die besten neuen Hits.
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1: How much is the fish? Der legendäre H.P. Baxter hat sich immer schon die philosophischsten aller Fragen in seinen Songtexten gestellt. Das haben wir jetzt aber zum Anlass genommen, um wirklich mal Fragen zu beantworten, die in Songs gestellt werden. Heute Billie Eilish, What was I made for? Also warum bin ich überhaupt hier? Diese hochphilosophische Frage klären wir gleich mit unserer Psychologin. Vorher jetzt aber noch DJ Gosha mit immer den besten neuen Hits.

0: Der große Volksphilosoph Hans-Peter aka H.B. Baxter hat die großen Fragen der Welt gestellt und wir haben gesagt, das können wir genauso.
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0: Damit ging alles los. How much is the fish? Wie viel kostet der Fisch? Klar, eine Frage, die man relativ schnell beantworten kann. Es gibt aber auch noch andere große Songs, große Fragen, die in Songs gestellt werden. Heute zum Beispiel wirklich sehr tiefgründig mit Billie Eilish, die gefragt hat, warum bin ich eigentlich auf der Welt? What was I made for? Was ist mein Platz hier? Und deshalb haben wir Larissa Chabili gefragt, die ist Autorin und Coach im Bereich Selbstfindung, und die antwortet ganz nonchalant mit einer Gegenfrage.
3: Was macht dir eigentlich Freude? Was lässt dich lebendig fühlen? Und damit meine ich gar nicht diese riesigen Lebensentscheidungen, sondern vielmehr diese Sache, wo du spürst, davon hätte ich gerne mehr. Ich glaube, wenn wir diesen kleinen Dingen immer wieder folgen, kommen wir automatisch näher zu uns selbst und daraus entsteht irgendwann auch die größere Vision von uns. Und ganz automatisch kommen wir genau da an, wo unser Platz im Leben ist, nämlich in diesem Moment.
0: Ja, ich bin intellektuell nicht in der Lage, dem noch was hinzuzufügen, aber ich kann euch trotzdem fragen, wenn ihr noch irgendwas in Songs entdeckt habt, große Fragen, die wir für euch beantworten sollen, dann schickt eine WhatsApp oder ruft an 030 26 123 45.

Hello. Adele, immer noch so ein unglaublich kraftvoller Song. Love it. Energy Sun bei euch an diesem Mittwochabend. Jetzt immer die besten neuen Hits mit Bruno Mars, On My Soul, bei dem ich Abbitte leisten muss. Ich dachte irgendwie so vor 2 Jahren, seine Karriere sei beendet, als es nur noch Gerüchte gab, dass er ganz vielen Casinos ganz, ganz viele Millionen Geld schuldet. So, aber dann wie zack, Phoenix aus der Asche. Letztes Jahr Aparté, dann neues Album, Welttournee. Es läuft wieder bei Bruno Mars. On My Soul, immer die besten neuen Hits. Nee.

0: Immer die besten neuen Hits hier bei Energy. Gleich mit The Bowser für euch, außerdem Michael Schulte und Martin Garrix macht den Anfang.
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Mittwochabend hier bei Energy, das heißt zweimal noch schlafen, dann ist Freitag. Klar, immer toll, denn es ist der Einstieg ins Wochenende, aber es ist auch ein besonderer Tag für alle Fans von ihr her. Da gibt's nämlich neue Musik von Miley, wie sie jetzt nur noch genannt wird, nicht mehr Miley Cyrus. Miley bringt endlich ein neues Album raus, Best Pre-Shirts, und wir feiern das mit euch, mit dem Energy Miley Day. 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

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Miley, die ja bewegte Tage hinter sich hat, hat ja sehr darunter gelitten unter dem Tod ihrer Patentante Dolly Parton. Auch das wird alles aufgearbeitet an diesem Freitag. Könnt ihr euch sehr darauf freuen. 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

Erstes Spiel geworden hier bei Energy, 5 vor 11. Ich hoffe, es geht euch gut. Ich finde, jetzt merkt man wirklich so, okay, der Herbst ist vollkommen da. Es ist gefühlt seit 5 Stunden auch schon wieder dunkel. Es ist kalt, es ist nassgrau, die Blätter fallen vom Himmel. Kommt, wenn ihr noch auf den Straßen seid, gut und sicher an. Jetzt mit Paula Stella, Girl My Age und immer den besten neuen Hits.

Um 23 Uhr an diesem Mittwoch. Freue mich sehr, dass ihr zu dieser späten Uhrzeit noch mit am Start seid. Lasst uns jetzt die letzte Stunde ganz entspannt gemeinsam ausklingen des Tages. Gleich mit Tame Impala den Anfang macht Teddy Swims, Mr. Know It All und immer die besten neuen Hits.

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0: Thank you, DJ.
1: Energy Sun bei euch, Mittwochnacht, jetzt mit zwei besten Freunden, die seit mehr als fast 10 Jahren die Welt bereisen, ihr Hobby zum Beruf gemacht haben und damit sehr viel Geld verdienen. You Know Das nämlich, Tobi und Gregor, gemeinsam jetzt mit Daddy DJ Flipside und immer den besten neuen Hits.

0: Immer die besten neuen Hits hört euch hier bei Energy gleich mit Chris Randy für euch. Außerdem Alex Warren und Olivia Rodrigo. Macht den Anfang.
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Ich traue keiner Statistik, die ich nicht selbst gefälscht habe. O-Ton Winston Churchill. Energy ist an bei euch an diesem 16. September. Statistisch gesehen haben heute die allermeisten in Deutschland Geburtstag. Das geht aus dem Statistischen Bundesamt hervor. Und deshalb haben wir meine liebe Kollegin Marie mir auf die Straße geschickt, um euch zum Geburtstag zu gratulieren mit einem, ich sag mal, herausragenden Ergebnis.

0: Hi, ich bin die Sophia von Energy. Ich wollte fragen, ob du heute Geburtstag hast.
1: Nee.
0: Kein Geburtstag. Hast du vielleicht Geburtstag?
1: Nein.
0: Auch nicht. Happy Birthday.
1: Ja, gleichfalls.
0: Alles Gute zum Geburtstag.
2: Ich habe gar nicht Geburtstag.
0: Alles Gute zum Geburtstag.
3: Ach, danke schön. Ich habe heute keinen Geburtstag.
0: Ah, schade. Hallo und einen wunderschönen Geburtstag wünsche ich dir.
1: Ich habe keinen Geburtstag.
0: Heute kein Geburtstag?
1: Nee.
0: Haben Sie heute Geburtstag?
1: Nein.
0: Nein? Ja, gibt's denn sowas? Hi Mädels, alles Gute zum Geburtstag.
2: Ich habe keinen Geburtstag.
0: Hast du Geburtstag?
2: Nein.
0: Nee. Ja, hallo. Alles Gute zum Geburtstag.
4: Hallo, herzlichen Dank. Ich habe tatsächlich Geburtstag heute.
0: Nein, wirklich?
4: Ja, danke schön.
0: Dann wünsche ich Ihnen noch einen schönen Geburtstag.
4: Ja, gerne. Singen Sie mir jetzt auch ein Ständchen?
0: Ich? Nein, ich kann nicht singen.
4: Okay, dann alles Gute an alle, die heute auch Geburtstag haben.
5: Vielen Dank stellvertretend. Ich habe auch nicht Geburtstag. Ey, ich bin ja schon lange beim Radio, ne? Und am Anfang muss man immer diese Umfragen machen. Als Praktikantin oder Volontärin oder in meinem Fall Volontär. Und das habe ich immer gehasst. Und ich kenne niemanden, der das gerne mag. Aber unsere tolle Praktikantin Sophia macht das so herausragend gut. Ich fand auch diese Umfrage so toll, so schlagfertig. Und es bedarf ja auch immer Mutes, Leute auf der Straße anzusprechen, die man überhaupt nicht kennt. Kann man jeder mal den Selbsttest machen. Anyways. Auf alle Fälle statistisch gesehen, heute haben die meisten Geburtstag. Genießt noch den Rest eures Abends. Morgen ist dann wieder ein Tag wie jeder andere. Happy.

großes Spiel geworden hier bei Energy Mittwochnacht. So spät, dass ich raus bin für heute. Schlaf gut, kommt gut durch. Wir hören uns morgen wieder, wenn ihr wollt. Ab 20 Uhr bin ich für euch da. Bis dahin jetzt Clock Clock, Skeletons und immer die besten neuen jetzt. Ciao, kommt gut durch die Nacht.

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